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0: Guten Morgen.
1: Good morning. Quick update. Philip, did you know that Italy is working on a kind of a lunar habitat that could potentially house astronauts on the moon?
0: Ja, natürlich weiß ich das. Es soll so eine Art Wohnmobil mit Schlafplätzen, Arbeitsbereichen und vor allem und allem, was man quasi für einen längeren Aufenthalt auf dem Mond braucht. Brauchen ist ein großes Wort. Brauchen wir das auf dem Mond? Ich weiß es nicht. Es ist quasi ein Campingurlaub auf dem Mond.
1: Yes, which got us thinking, well, if we're already building places to stay on the moon,
0: dann ist es wahrscheinlich nur mal eine Frage der Zeit, bis die Tourismusbranche nachzieht. Und da haben wir uns gedacht bei der FM4 Morning Show, wir helfen da natürlich gerne mit, oder?
1: Ja.
0: Wir wollen Leute auf den Mond bringen. Und um dieses Geschäft ein bisschen anzukurbeln, haben wir uns einen Werbespot für euren nächsten Mondurlaub überlegt.
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0: Ah, Emily, ich sehe gerade, wir haben schon die erste Buchung.
1: Mhm.
0: Kennst du eine K. Perry?
1: Oh, I don't think I do. But do you know an E. Musk?
0: Kenne ich auch nicht. Aber vielleicht können wir die zum Mond schicken.
1: That'd be lovely.

0: 6.22 Uhr an diesem Dienstagmorgen. Emily Bassoin hier im Studio. Wie läuft es bis jetzt bei unserer Aufsteh-Weltmeisterschaft?
1: Pretty good. We've not beaten anyone up yet. We've done good some good thing. Morning stretches. We've got coffee in various constellations. We're getting great at latte art, I have to say.
0: Ja, und wir haben auch noch was für euch. Bisschen
1: Love.
0: Color the Night. Damit vielleicht gewinnen wir die Musikweltmeisterschaft. Weil mit Toren, glaube ich, wird zumindest bei mir sehr eng, möchte ich sagen.
1: Same.

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16: Es ist 6.30 Uhr und hier ist Felix Schneider-Sturm mit den FM4 News. Schönen guten Morgen.
17: Guten Morgen, danke. Der Austrian World Summit feiert heute in der Wiener Hofburg seinen 10. Geburtstag. Los geht's um 9.30 Uhr. Ins Leben gerufen wurde die Klimakonferenz von Arnold Schwarzenegger. Saskia Fehnenbos beobachtet die Konferenz für uns. Schwarzenegger ist heute nicht der einzige Prominente, der mit dabei ist.
18: Neben Arnold Schwarzenegger kommt heute auch die ehemalige amerikanische Vizepräsidentin Kamala Harris in die Wiener Hofburg. Es ist ihr erster Auftritt in Österreich und auch der erste in Europa nach der verlorenen US-Wahl. Auch der Gouverneur von Minnesota, Timothy Waltz, wird erwartet, sowie die englische Aktivistin Heather Mills. Und Hollywood-Star Richard Gere wird per Video Teil des Programms sein.
17: Das Motto heuer ist We are unstoppable. Was soll denn damit ausgedrückt werden?
18: Das soll zeigen, was möglich ist, wenn man Probleme nicht nur diskutiert, sondern auch handelt. So ist aus einer Konferenz nach 10 Jahren eine weltweite Bewegung entstanden. Deshalb lautet das Motto des heurigen Austrian World Summits auch We are unstoppable.
17: Beim G7-Gipfel in Frankreich treffen die Staats- und Regierungschefinnen und Chefs heute mit dem ukrainischen Präsidenten Selenskyj zusammen. Im Fokus stehen dabei schwierige Gespräche über den Krieg in der Ukraine und die Krise im Nahen Osten. Gastgeber Frankreich will die USA dazu bewegen, ihre Unterstützung für die Ukraine fortzusetzen. Im US-Bundesstaat Kalifornien sind beim Absturz eines US-Militärflugzeugs alle 8 Besatzungsmitglieder ums Leben gekommen. Der B-52-Bomber ist nach Angaben der Luftwaffe bei einem Testflug für ein neues Radarsystem kurz nach dem Start auf einer Air Force-Basis in Südkalifornien abgestürzt und in Flammen aufgegangen. Zur Absturzursache gibt es bisher keine Angaben.
19: Men's Football World Cup.
17: Bei der Fußballweltmeisterschaft haben alle Teams der Gruppen G und H unentschieden gespielt. WM-Debütant Kap Verde holt sensationell ein 0:0 gegen Spanien. Saudi-Arabien und Uruguay trennen sich mit einem 1:1. Genauso ist es auch zwischen Belgien und Ägypten ausgegangen. Und im Spiel Iran gegen Neuseeland ist es vor kurzem 2:2 ausgegangen. Das Wetter wird heute zeitweise fast überall sonnig. Im Süden ein paar Frühnebelfelder und vom Westen her tagsüber vermehrt Wolken und einige Regenschauer. Auflebender Westwind und 20 bis 28 Grad, in 2000 Meter Höhe um die 10 Grad.
16: Danke, Felix.
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0: Olivia Rodrigo with The Cure at 38. Now, minutes past six.
1: Vor, ja, 40.
0: 40?
1: Sie, 46.
0: I can't count. Yeah, that's, I thought it said 37 into 38. It was actually 39 into 40. It's a good start for today.
1: 6:40 Uhr. The Cure, Olivia Rodrigo. Und wir haben jetzt einen Song, der vielleicht auch etwas heilt. Und zwar, wenn ihr so, vielleicht so ein bisschen Nostalgie habt. Da können wir jetzt einen A Blast from the Past, wie ich es gerne nenne, möchte ich sagen.
0: Did you coin that phrase? You invented it.
1: Ja. Yeah. Du trägst keine Liebe in dir, von echt. Hat einen Grund. Wir reden gleich darüber, warum wir uns das jetzt anhören.

0: You might be wondering why we just played that absolute German pop classic from Echt. All the millennials in the audience were probably singing along. But actually, it's because we want to talk about kids' music, bringing Echt to Gen Alpha, Beta, whichever one it
1: is. Whatever, ja. Okay, lasst uns die Argumentationskette bauen. Wieso, weshalb, warum? Der Drummer von Echt heißt Florian Sump und der hat nach der Bandauflösung von Echt in den frühen Nullerjahren als Kindererzieher gearbeitet. Und so ist er dann eben zur Kindermusik gekommen und hat eine Kinderband oder eine Band gegründet, die Kindermusik macht. Aber weil er eben mal Popstar war, macht er keine nervige oder repetitive Kindermusik.
0: Baby Shark, do
1: sondern genau, Kindermusik, die sogar die Eltern voll okay finden.
0: Yeah, Flo's Band has been around since 2012 and it's called Deine Freunde.

0: warmes an.
1: Yeah, this trio from Hamburg is the most successful German band for kids. Some people describe them as Deichkind für Kinder. Eat your heart out, Wiggles. And their concerts are just as much fun as a Deichkind show, ja. Apparently.
2: Ich finde, Hamburg hört man auch. Es hat so einen Hamburger Sound. Ich weiß nicht, woran das irgendwie liegt. Es ist, glaube ich, die Nähe zum Wasser. Naja. Deine Freunde haben gerade ihr 8. Album veröffentlicht und spielen ausverkaufte Konzerte in großen Venues. Zuletzt zum Beispiel Open Air in der Wiener Arena. Und seit einiger Zeit kommt neben Eltern und Kindern noch eine neue Altersgruppe zu ihren Gigs, wie Florian Sump Nina Hochreiner im Interview erzählt.
3: Es kommen plötzlich so Anfang 20-Jährige zu unseren Konzerten, die wir dann so leicht verdutzt nach der Show gefragt haben, Entschuldigung, dürfen wir mal fragen, warum seid ihr hier? Und dann haben die gesagt, ja, aus nostalgischen Gründen. Wir fanden euch früher cool, als wir Kinder waren, dann in der Jugend vielleicht nicht mehr so unbedingt und jetzt als junge Erwachsene kommen die halt wieder zu uns und das freut uns so sehr.
4: Mit euren Konzerten werdet ihr unweigerlich fixer Teil von Kindheitserinnerungen und das hat dann auch so einen bittersüßen Aspekt, so wie man irgendwann mal zum Spielen aufhört, ist dann auch irgendwann die Zeit fürs letzte Deine-Freunde-Konzert gekommen.
3: Ja, mit bittersüß hast du genau das richtige Wort gefunden. So empfinden wir es nämlich auch. Und wenn sie dann aber zurückkommen, dann ist das Bittere wieder weg. Dann ist es nur noch süß.
1: Yeah, bittersweet indeed. And if you'd like to hear more about the phenomenon that is Deine Freunde and why they're so successful, you can tune into the FM4 Homebase this evening for a special on all things Kindermusik.
2: Ja, es wird interessant auch für Nicht-Eltern, Nicht-Kinder und Nicht-Anfang-20-Jährige. Oder um es anders auszudrücken, für alle.
1: Für alle.

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Easier hier um 7.10 Uhr an diesem Dienstagmorgen. Und wir hoffen, euch gelingt es heute möglichst easy aus dem Bett zu kommen und den Tag zu starten.

0: Stick around for a couple of minutes and then you'll find out.
1: Gleich hier in der Sendung haben wir wieder Tickets für euch und Emily und ich, dafür stehen wir mit unseren Namen. Wir halten unsere Versprechen.
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0: Ja, The Streets, a.k.a. Mike Skinner, spielt morgen in der Arena Open Air in Wien und am Donnerstag im Posthof in Linz. Und Emily und ich haben euch ja gestern schon Tickets, Tickets, Tickets versprochen. Und weil wir halten, was wir versprechen, haben wir jetzt auch Tickets für The Streets.
1: Yeah, did you know, fun fact, folks, that Mike Skinner once stole a tiger in Germany? Well, it was actually just a stuffed animal tiger at a gas station and he ended up giving it back, so.
0: So, und das hat uns zu diesem Game inspiriert. Und wir haben nachgedacht, wie bringen wir quasi diesen gestohlenen Tiger und The Streets zusammen? So,
1: that's
0: wir
1: a great
0: haben
1: question.
0: Zwei Tickets fürs Wien- und Linz-Konzert, also so zweimal Wien, zweimal Linz, und haben eine Straßenszenario der Streets und dort gibt es Tiere, die diese Straße überqueren wollen.
1: Yeah.
0: Und wir würden von euch gerne wissen.
1: Yeah, there will be several animal sounds mixed into the ambient street noises. And you just got to tell us if you hear one of them.
0: Genau.
1: Which animal do you hear crossing the street?

0: The Streets, Heaven for the Weather. Und ich habe kurz in unseren Posteingang geschaut. Da sind schon sehr, sehr viele Nachrichten, aber auch sehr viele richtige. Mhm. Wir sagen nicht, was es war, weil ihr habt bis zum Ende der Sendung Zeit und dann wird die FM4 Morning Show Glücksfee reinkommen und da die Gewinner rausfischen aus allen richtigen Antworten.
1: We should give her a name at some point.
0: Ja. Könnt ihr auch, schreibt uns auch Namen für die Glücksfee.
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0: Es ist 7.30 Uhr, halb 8 und hier ist Felix Schneider-Sturm mit den FM4 News. Guten Morgen.
21: Guten Morgen. Im französischen Evian startet heute der 2. Tag des G7-Gipfels. Zum Auftakt geht es um die Ukraine. Präsident Volodymyr Zelensky ist dort zu Gast. Und nach der Ankündigung eines möglichen Friedensabkommens zwischen den USA und dem Iran wird auch die Lage im Nahen Osten ein zentrales Thema sein, wie aus Frankreich Leonie Heitz berichtet.
22: Triumphieren trifft US-Präsident Trump beim G7-Gipfel in Evian ein. Das Abkommen mit dem Iran sei unterzeichnet, die Straße von Hormuz bereits teilweise wieder geöffnet. Frankreich und Großbritannien hatten angeboten, nach dem Abkommen beim Entminen und beim Schutz der Schifffahrt zu helfen. Doch Trump winkt ab. Er glaube nicht, dass man viel Hilfe brauche. Für Gastgeber Macron ist das ein Dämpfer. Neben dem Nahen Osten rückt nun auch die Ukraine wieder in den Fokus. Präsident Zelensky wird beim Gipfel erwartet. Ein bilaterales Treffen mit Trump gilt als wahrscheinlich.
21: Mittlerweile gibt es Meldungen, wonach die ersten iranischen Öltanker die Straße von Hormuz passiert haben. Mindestens 3 Tanker und 2 Frachtschiffe hätten die Meerenge ohne Zwischenfälle durchquert, berichten iranische Sender. Die Öffnung der Straße von Hormuz ist zentraler Bestandteil des Rahmenabkommens. Teheran hat nach US-Angaben zugestimmt, die Durchfahrt freizugeben. Im Gegenzug heben die USA die Seeblockade iranischer Häfen auf. Zahlreiche Nachbeben erschüttern derzeit Indonesien nach einem Beben der Stärke 6,7 auf der Insel Sulawesi. Tsunami-Gefahr bestand offenbar keine. Über Verletzte und Schäden gibt es bisher auch keine Informationen. In der geologisch aktivsten Zone der Erde, dem Pazifischen Feuerring, kommt es regelmäßig zu Beben und Vulkanausbrüchen. Nach jahrelangem Streit hat das Europaparlament den Weg für neue Fluggastrechte freigemacht. Auch in Zukunft gibt es für Passagiere Entschädigungen bei Flugverspätungen ab 3 Stunden. Familien dürfen im Flugzeug kostenlos Sitzplätze nebeneinander reservieren und die Ticketpreise müssen transparent dargestellt werden. Das Wetter wird heute zeitweise fast überall sonnig. Im Süden ein paar Frühnebelfelder, von Westen tagsüber vermehrt Wolken und einige Regenschauer. Aufliebender Westwind und 20 bis 28 Grad.
0: Danke, Felix.
21: Bitte.
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0: It's the obligatory football spot in the FM4 Morning Show. Yes, indeed, the Men's Football World Cup is currently taking place in the United States, Canada and Mexico. And we already have a couple of games behind us.
1: Ja, aber ich möchte sagen, es geht jetzt weniger um Football, sondern wir haben gedacht, wie können wir das FM4-ig machen? Wir haben jetzt was für die Gescheiten unter euch.
0: For the Nerds.
1: Für den nächsten Pub-Quiz-Punkt holen wir euch. Mhm. Weil bei der Fußball-WM hat es ja schon einige große Siege gegeben, groß im Sinne von Schweden gegen Tunesien war ein 5:1 oder Deutschland gegen Curaçao war diese 7:1 eine bodenlose Frechheit. Und wenn sowas passiert, dann liest man ja immer wieder als Schlagzeile ein Wort oder ein Wort ist da dabei. Kantersieg.
0: Yeah, you might have heard that term before, but do you also know where it comes from? Here is the time for the super nerds here on the morning show. Well, it originates from the English term Canterbury Gallop, because the English town of Canterbury was and is a destination for pilgrims.
1: Ja, und Canterbury Gallop wurde die Gangart der Reiter genannt, wenn sie diese Pilgerreise auf dem Pferd unternommen haben, anstatt zu Fuß.
0: Yeah, as in they took the easy way out. Kind of cheating, question mark?
1: Genau, also der Kantersieg ist einfach, weil der einfache Weg nach Canterbury der Weg zu Pferd ist.
0: Wow.
1: Naja, aber der Begriff Kantersieg hat jetzt nichts mit Schummeln oder unfairem Spiel zu tun, wobei ehrlicherweise bei diesem 7:1 Deutschland-Curaçao da, weißt du, kann man schon mal drüber nachdenken, ob die vielleicht auch auf dem Pferd ob die eigentlich Polo gespielt haben.
0: Oh, that would be crazy. Polo versus football, very funny. Yeah, just by virtue of having more legs to kick the ball with, I feel like that you'd be at an inherent
1: Absolut,
0: advantage.
1: Ja. Wobei auf der anderen Seite zwei weniger. Also schon vier vom Pferd, aber die Spieler haben dann keins, weil sie oben sitzen.
0: I guess. Let's not overthink this too much. It's never going to happen in real life. Regardless, this evening at 9 p.m, the next game is between France and Senegal. You can watch that on ORF1.

0: Yesterday afternoon, the FM Fear Science Busted us answered all of your science questions live. There's no more questions to be asked about science. It's done. There was questions about renewable electricity, why adults are hypocrites and don't act according to their, you know, proclaimed
1: good
0: morals.
1: One.
0: And one question that I also ask myself a lot, how the heck do how much energy do data centers actually use up? I know it's a lot, but...
1: Ich dachte, du fragst jetzt, die Frage, die du dir stellst, ist so, warum ist Philipp so lieb? Naja.
0: Is that a scientific question?
1: Absolut, glaub mir. Kümmern wir uns um die wirklich scientific questions. Wie viel Energie verbrauchen Rechenzentren? Das ist nämlich auch deshalb spannend, weil in Kronsdorf in Oberösterreich wird auf 50 Hektar gerade ein Rechenzentrum von und für Google gebaut. Und jetzt ist die Frage, wie viel Strom brauchen solche Rechenzentren und einzelne KI-Abfragen eigentlich? Und das sagt der Professor für Innovations- und Nachhaltigkeitsforschung an der Uni Graz, Thomas Brudermann, dazu.
2: Da ist halt auch die Spannweite sehr groß. Also ist es jetzt eine volle Textanfrage oder ist es eine Bildgenerierung oder sogar Videogenerierung? Also da gibt es halt ja, von bis massiven Unterschied. Wenn wir jetzt aber sagen, wir haben so eine kurze ChatGPT-Anfrage, dann braucht die ca. 40% mehr Energie als eine Google-Suche. Es hängt dann aber auch wieder von der Länge der Antwort ab. Also es ist jetzt gar nicht so sehr die Komplexität der Aufgabe, die hier den Energiebedarf treibt, sondern die Länge der Antwort, die generiert wird.
3: Das heißt, man soll in erster Linie Wahlfragen stellen?
2: Ja oder nein.
3: Dann ist die Antwort kurz?
2: Oder man promptet halt so, dass man sagt, bitte um eine kurze Antwort.
3: Und dann kriegt man eine kurze Antwort?
2: Müsst ihr ausprobieren, ich nutze das ja kaum, aber normalerweise funktionieren diese Prompts.
4: Schick uns deine Fragen an sciencebusters@orf.at oder über unsere FM4 Social Media Kanäle.

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0: Remy Wolf mit Cinderella, Me and the Boys in the Hotel Lobby. Ich habe gehört, so schaut Emily Bazelwine's liebster Urlaub aus.
1: My favorite what now?
0: Holiday.
1: My holiday, Me and the Boys in the Hotel Lobby? Yeah, sure, why not?
0: Ja?
1: Ja, as long as you're there too.
0: Wie stellst du dich? Ah, ja, yeah, I'm the boy in the hotel lobby. Mm. Ich arbeite dort nämlich als Kofferträger. So, nein.
1: Sweet life of Zach and Cody, anyone? Sweet life of Emily and Philip?
0: I would love that. Wir beantworten jetzt die wirklich wichtigen Fragen, zum Beispiel, what's next?
1: What's next?
0: Und?
1: Well, what's next is what's next.
0: Ach so, ja, stimmt. Lukas Oskar mit what's next und dann steuern wir auf die Nachrichten zu.

0: Lawrence Road, Break the Girl. Jetzt sind wir bei unserem FM4 Morning Show Match heute ein bisschen über der Halbzeit, oder?
1: Just about, yeah, actually. Unless we're going to overtime, which is a whole other, there's a whole other set of rules for that.
0: I'm not planning that.
1: You're not planning overtime?
0: Nah.
1: What about Elfmeter?
0: Elfmeter finde ich wieder gut.
1: Okay.
0: Glaubst du, bist du eine gute Elfmeter-Kickerin?
1: There's less running involved, so maybe.
0: Okay, pass auf, ich leg deinen auf.
1: Mm-hmm.
0: Was kommt als nächstes?
1: Alle, oop, oh, it's the news.
0: Sehr gut. Gerade so, gestreift. Sehr gut, Emily.
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0: 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Es ist 8.30 Uhr an diesem Dienstagmorgen und hier ist Felix Schneider-Sturm mit den FM4 News. Schönen guten Morgen.
1: Guten Morgen, Philipp, danke. Die USA und der Iran haben sich zuletzt auf ein Rahmenabkommen zur Beendigung des Krieges geeinigt. Darin enthalten unter anderem eine Öffnung der Straße von Hormus, die für die Weltwirtschaft, besonders für den internationalen Ölhandel, wichtig ist. Und jetzt gibt es erste Meldungen, dass iranische Tanker wieder durch die Region fahren dürfen. Mehr von Stefan Gera.
2: Mindestens 3 iranische Öltanker und 2 Frachtschiffe haben den Golf von Oman südwestlich der Straße von Hormus passieren dürfen. Die Amerikaner hätten sie durchgelassen, das berichten iranische Quellen. Die vollständige Öffnung der Straße von Hormus ist ein Teil des US-iranischen Rahmenabkommens, das übrigens nicht sehr umfangreich ist. Es umfasst 1,5 Seiten, das sagt US-Vizepräsident J.D. Vance dem Sender NBC News. Es sei ein sehr allgemeines Dokument, das entspreche dem, was man mit dem Iran besprochen habe.
3: The MOU, Jake, is about a page and a half.
2: Und das 1,5-seitige Rahmenabkommen soll kommenden Freitag in Genf unterzeichnet werden.
1: Die 7 führenden Industrienationen wollen die Verhandlungen zur Beendigung des Ukraine-Krieges wieder in Gang bringen. Gast beim Treffen im französischen Evian ist auch der ukrainische Präsident Zelensky. US-Präsident Trump hat am Abend erklärt, er habe am Wochenende gute Gespräche mit Zelensky und Kreml-Chef Putin geführt. Fast die Hälfte aller Kinder weltweit, rund 1,1 Milliarden, ist einem aktuellen UNICEF-Bericht zufolge mindestens 3 Klimagefahren gleichzeitig ausgesetzt. Dürren, extreme Hitze über 35 Grad und Hitzewellen sind demnach die häufigste Kombination von Klimagefahren. Das geht aus dem aktuellen Kinder-Klimarisiken-Bericht hervor. Nahezu jedes Kind der Welt sei mindestens einer Klimagefahr ausgesetzt, heißt es dort weiter. Menschen in Österreich sind mehr als ein Viertel ihres Lebens online. Das zeigt eine Umfrage des Cybersicherheitsunternehmens NordVPN. 1.000 Menschen sind dafür befragt worden. Durchschnittlich verbinden die Befragten sich um 7 Uhr früh mit dem Internet und gehen erst um 21 Uhr offline. 45 Minuten pro Woche unterhalten sich die Menschen hierzulande demnach bereits mit einem KI-Chatbot. Das Wetter wird heute zeitweise fast überall sonnig. Im Süden ein paar Frühnebelfelder, von Westen tagsüber vermehrt Wolken und einige Regenschauer. Auflebender Westwind bei 20 bis 28 Grad.
0: Danke, Felix.
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0: Yep, ich denke es, because here it goes again. Okay, go. Toller Song, noch besseres Musikvideo.
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0: Fars mit Big Swiss und vom Big Swiss jetzt zum
1: Big Cheese.
0: Big UK.
1: Sure. Yeah, for English, so not for English fans, for Austrian fans, for fans of UK hip hop. Focus up, folks. We promised to give away tickets this week and we are keeping our promise. So what's going on today, Philip?
0: Ja, der Streets aka Mike Skinner spielt ja morgen Arena Open Air in Wien und am Donnerstag im Posthof in Linz. Und wir haben schon einmal ein Ründchen gespielt und würden jetzt gerne noch ein zweites Mal euch die Möglichkeit bieten, an diese Tickets ranzukommen.
1: Yeah, we got 2 tickets for Vienna, 2 tickets for Linz. And a fun fact about Mike Skinner, he once stole a tiger in Germany. Turns out it was actually just a stuffed animal tiger and it was from a gas station and he ended up giving it back. So slightly less badass, but that gave us an idea.
0: Genau, wir haben nämlich in Kombination des Streets Straßengeräusche und auf dieser Straße warten aber 3 Tiere, dass sie die Straße überqueren können. Wir spielen euch das gleich vor und wenn ihr uns eines dieser 3 Tiere verratet, dass sich da anstellt, um über die Straße zu kommen, dann seid ihr im Lostopf für das Streets-Ticket. Here we go.

0: Nenda Umbrella braucht man heute wahrscheinlich nur vereinzelt, muss man sagen.
1: Yes, thankfully. And good morning to everybody who's just rolling out of bed. We have a very important update for you in case you hadn't planned your summer holidays yet. Here's a potential contender to throw into the ring. Quick update on the space in general. Italy is working on a kind of lunar habitat that could potentially one day house astronauts on the moon. Ja, Urlaub in Italien am Mond.
0: Genau, das passt ja sehr gut dazu, weil die NASA will ja auch dauerhaft Leute und Menschen auf dem Mond stationieren. Falls ihr immer schon mal jemanden auf den Mond schießen wolltet, ist jetzt gut, weil dann können die auch gleich dort bleiben und dann kommen sie nicht mehr zurück, weil es geht da um eine Art Wohnmobil mit Schlafplätzen, Arbeitsbereich und allem, was man quasi für einen längeren Aufenthalt auf dem Mond braucht, quasi ein Campingurlaub.
1: Yeah, which got us thinking, if we're already building a place for professionals to stay on the moon, then why not do it for tourists as well?
0: Summer holiday. Und weil wir die Tourismusbranche unterstützen und ankurbeln wollen, haben wir uns einen Werbespot überlegt.
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0: White Noise aus UK, und nein, damit meine ich nicht Emily Buswine, sondern hey. Holly Humberstone. Ich habe gewusst, it gets me in trouble, wenn ich das sage, aber hey, now you know.
1: Now you know. Was bist du, wenn ich ein White Noise aus UK bin? Bist du... I'll have to think of something.
0: Tschüss.

0: reicht.
1: Verdammter Mike Skinner.
2: Hey, I see what you did there.
1: I see what Kraftklub did there.
2: Damn. Yeah, speaking of Mike Skinner, the Streets are playing two shows in Austria this week. Tomorrow in Vienna at the Arena Open Air and on Thursday in Linz at the Posthof. And because we're so cool and amazing and awesome and nice, we had some tickets for both shows to give away.
1: Yes, jetzt nicht mehr mitspielen. Es ist alles gelaufen. The count is done.
2: Yeah.
1: Sehr viele richtige Antworten. Wir haben ja von euch Tiere gesucht, die die Straßen überqueren. Bevor wir jetzt auflösen, hören wir noch kurz mal rein, wie denn The Streets so klingen. Also nicht The Streets, sondern you know what I mean.

0: in den USA, Kanada und Mexiko, da geht es ja gerade ein bisschen zu. Der Grund ist, die Fußball-Weltmeisterschaft der Herren findet dort gerade statt.
1: Yeah, there's been several games already, but some of them have had some pretty impressive wins. Sweden versus Tunisia ended up with a 5-1 and Germany won against Curaçao. Still quite intense, 7-1. Did that need to happen? We don't know. But whenever something like that happens, when you have a really, really big win, then a word comes up in the headlines, and that word is Kantersieg.
0: Gibt's eigentlich ein englisches Wort dafür?
1: Not sure, I don't think.
0: Impressive.
1: Super big win.
0: Easily. Vielleicht habt ihr diesen Begriff schon mal gehört, Kantersieg, aber habt ihr euch schon mal gedacht oder gefragt, wo der herkommt? Der kommt vom englischen Terminus oder Ausdruck Canterbury Gallop und weil der englische Ort Canterbury ist eine Pilgerdestination, ein Pilgerort.
1: Yeah, and so we get from football to religion very quickly. The point being, the so-called Canterbury Gallop was used to describe the people who decided to go to the destination by horse and not by foot, that they were kind of taking the easy way out.
0: So genau, sie haben quasi den einfachen Weg genommen. Das wird vielleicht nicht auch schummeln, wenn man da hinreitet und nicht zu Fuß pilgert. Ist man dann Gott wirklich näher gekommen, frage ich dich?
1: Maybe that applies to the pilgrims, but in football at least it's not about cheating or anything like that, although that 7-1 victory kind of seems a little unethical.
0: Ja, schauen wir mal, ob es noch andere Kantersiege geben wird heute Abend. Um 21 Uhr ist dann das nächste Spiel Frankreich gegen den Senegal zu sehen auf ORF 1. Wann bin ich groß?

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1: Es ist 9.30 Uhr, halb 10 und hier ist Felix Schneider-Sturm mit den FM4 News. Guten Morgen.
2: Guten Morgen. Es war quasi eine Punktlandung in allerletzter Minute. Das Europäische Parlament in Straßburg macht nach jahrelangem Streit jetzt den Weg für eine Neuregelung der Passagierrechte von Fluglinien frei. Und diese fällt für die Konsumenten recht erfreulich aus, berichtet aus Straßburg Robert Siegmund.
3: Auch in Zukunft können Passagiere, deren Flug sich über 3 Stunden verspätet, je nach Fluglänge zwischen 250 bis 600 Euro Entschädigung verlangen. Die Airlines müssen das transparent anbieten. Nach 3 Stunden muss außerdem ein Essen und gegebenenfalls eine Hotelübernachtung bereitgestellt werden. Mitgliedsländer und EU-Kommission wollten ursprünglich schwächere Ansprüche. ÖVP-Europaabgeordnete Sophia Kircher freut sich, dass sich das Parlament nun schlussendlich durchsetzen konnte.
4: Mit dieser Einigung besteht endlich wieder Rechtssicherheit.
3: Auch Familien können sich freuen, dass etwa Billig-Airlines Aufschläge verlangen, wenn Kinder bei ihren Eltern sitzen wollen, wird unzulässig.
2: Das von den USA und dem Iran ausgehandelte Rahmenabkommen für eine Beendigung des Krieges ist nach Angaben aus Washington bereits digital unterzeichnet worden. US-Präsident Donald Trump und sein Vize J.D. Vance hätten das Dokument unterschrieben, ebenso der iranische Chefunterhändler, teilt das Weiße Haus mit. Aus Teheran gab es dafür keine Bestätigung. Die Details der Einigung wurden bisher auch noch nicht veröffentlicht. In der Wiener Hofburg startet in diesen Minuten zum 10. Mal der Austrian World Summit. An der Internationalen Konferenz für Klima- und Umweltschutz nehmen neben Initiator Arnold Schwarzenegger internationale Größen aus Politik und Wirtschaft teil. Stargast ist dieses Mal die ehemalige US-Vizepräsidentin Kamala Harris. Ab heute können wieder Förderansuchen für Photovoltaikanlagen und Stromspeicher gestellt werden. Gefördert wird, solange das Geld reicht. Dieses Mal sind 12 Millionen Euro vorgesehen. Der Andrang dürfte groß sein. Beim ersten Förderaufruf heuer war die Nachfrage so enorm, dass nicht einmal die Hälfte aller Anträge angenommen werden konnte. Zum Wetter, das wird heute zeitweise fast überall sonnig. Im Süden ein paar Frühnebelfelder, von Westen tagsüber vermehrt Wolken und vielleicht einige Regenschauer. Auflebender Westwind und 20 bis 28 Grad. 2000 Meter Höhe um die 10 Grad.
1: Danke, Felix.
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1: Little Sims, Gorilla hier um 9.40 Uhr.
2: Tomorrow at 6 o'clock, two very important things will be happening.
1: First of all,
2: another morning show.
1: Ah, good one, yeah.
2: Yeah.
1: Ah, und das Zweite, soll ich jetzt sagen?
2: Yes.
1: Die Österreicher spielen bei der Fußball-WM gegen Jordanien. Und das ist das erste WM-Spiel mit österreichischer Beteiligung seit 28 Jahren.
2: Frick yeah. But here's a question. Let's just do a little historical overview. How has Austria performed at the World Cup over the last almost 100 years? Roli Kratzer has the answer.
3: Did you know Rolis WM-Facts?
4: Siebenmal war Österreich bisher bei einer Fußball-WM, siebenmal hat es nicht zum Titel gereicht. Zweimal waren wir knapp dran, fünfmal weit entfernt. Die beste Platzierung stammt von der WM 1954 in der Schweiz. Nachdem wir den Gastgeber im noch heute torreichsten Spiel der WM-Geschichte mit 7:5 aus dem Viertelfinale geschmissen haben, gab es im Halbfinale eine bittere 6:1 Niederlage gegen den späteren Weltmeister Deutschland.
5: Helmut Rahn umdribbelt den österreichischen Torwart und wird dann von ihm gefoult. Es gibt einen erneuten Elfmeter für Deutschland.
4: Immerhin, das Spiel um Platz 3 haben wir dann noch gegen Uruguay gewonnen. 20 Jahre davor, bei der WM 1934 in Italien, waren wir richtig knapp dran. Blöderweise haben wir im Halbfinale gegen Italien gespielt und der italienische Diktator Benito Mussolini hat den Schiedsrichter bestochen. Der hat dann ein komplett irreguläres Tor der Italiener gegeben und einmal eine aussichtsreiche Flanke der Österreicher selber ins Out geköpfelt. Im Spiel um Platz 3 hat das von den Italienern zuvor krankenhausreif gefaulte Wunderteam dann auch noch gegen Deutschland verloren. Ins kollektive Gedächtnis haben es dann noch die WMs 1978 und 1982 geschafft, beide Male mal wieder mit Spielen gegen Deutschland. In Argentinien 78 waren wir schon draußen, haben aber durch das sogenannte Wunder von Córdoba zumindest noch den amtierenden Weltmeister Deutschland aus dem Turnier geschossen. Wow! 4 Jahre später kam es dann zur Schande von Gijón. Letztes Gruppenspiel wieder gegen Deutschland. Die gehen früh in Führung, mit dem Ergebnis sind beide Länder weiter. Darauf folgen 80 Minuten Ballgeschiebe, ein gellendes Pfeifkonzert und das wohl schlimmste WM-Spiel aller Zeiten.
5: Pfeifkonzert für beide Mannschaften, also das gibt es wirklich selten. Tausende Taschentücher werden hier geschwungen. Das heißt so etwas wie aufhören.
4: Das vorerst letzte Mal, wo Österreich ein WM-Spiel gewonnen hat, war 1990 im Gruppenspiel gegen die USA 2:1. Das letzte Mal, dass wir mehr als 2 Tore in einem Spiel geschafft haben, war Córdoba 78. Aber dennoch, wenn das jetzt die beste österreichische WM aller Zeiten werden soll, dann müssen wir es leider bis ins Finale schaffen. Aber wir wollen jetzt ja keinen Druck machen, gell?
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0: okay, not to be okay. Wobei wir hoffen, dass wir euren Dienstagmorgen ein bisschen okayiger gemacht haben.
1: Okayiger, okayiger.
0: Und dass ihr jetzt gut in diesen Tag starten konntet
1: mit
0: uns. But
1: if we couldn't do it or if we've only just given you a little push but you want more, don't worry. Reem Hegazi is up next here in FM4 bis 1. And hopefully by the time we get to 1, you'll be okay.
0: More than okay.
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0: Hound Dog. You know what? That upsets me sometimes when the end of the song is like, doesn't complete the phrase. But it does. I guess it's catchy. Anyways, Doja Cat there and Vegas. 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Nothing frustrating about that kind of music. 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

0: Noch was? Ah, there it is. Ein Gespenst. Ich tanze nur aus Höflichkeit. Ein Gespenst, one half of which is Elias Hirschl. And I was telling you, Elias has a new project. Hey, you know that thing where you're on social media and somebody posts something and you're like, oh my God, that would be a good song lyric. Or if there's an entire thread where you're like, oh my God, the lyrics are all here. Well, okay, I asked Elias to please describe it, and this is what he wrote. Das Projekt Kopfweh, so heißt es, Kopfweh, besteht aus Elias Hirschl, Musik und Stimme, und Tini Paspertini, Texte. Die Texte bilden eine Art Chronik der laufenden Ereignisse aus Tagespolitik, Sachen, die in den Medien laufen, und persönliche Probleme, hauptsächlich Kopfweh, umgewandelt in Do-It-Yourself-Punk-Music. Ja, yeah. Meistens innerhalb einer Viertelstunde improvisiert, direkt auf die Loop Station aufgenommen. Oh, I'm so curious now what this EP is all about. In fact, I'm going to play one of the songs on the EP. Tini Paspertini hat den Text geschrieben auf die Social Medias, und der Elias hat gesagt, da machen wir ein Lied draus. So, auf die EP Kopfweh, this is now called... No, sorry, from the formation called Kopfweh, this is now called Ein Wunder.
1: 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Auf der Überweisung zum Physio steht 10-mal Heilmassage, ob des Zustands der Welt im Allgemeinen und Österreichs im Speziellen. Lumbago durch schweres Heben, das Gewicht der Welt. Hexenschuss, aber die Hexe ist in der Regel ein Cis-Mann, der nicht mal weiß, wie man einen Besen zum Kern verwendet.

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0: die Laune ist hier gut, die Laune hier ist ausgezeichnet. Das ist ein guter Laune-Account.
1: Ich habe leider nicht gute Erfahrungen.
2: Das Fort. Ich habe jetzt den Pogo-Dance gemacht in my mosh pit for one person, me. And I liked it. It was enjoyable. Kopfweh. Ein Wunderkopfweh, of course, being Tini Paspertini and Elias Herschel making all sorts of good, fun, punk, important music.

0: Ma, so schön, oder? Urlaub feeling almost. Wait, what day is it? 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

0: in der Haut ausüben. Was ja grundsätzlich ganz gut ist, weil die Haut nicht alles aufnehmen will, was man von außen an die Haut herankommen lässt. Das hat einen gewissen Schutzmechanismus. Dennoch kann man das natürliche Mikrobiom, also die Hautbarriere, empfindlich schädigen, indem man immer wieder falsche Produkte schmiert oder Produkte aufträgt, die die Haut gar nicht braucht.
1: She also added that substances such as retinol that cause biological reactions in the skin are not good for children's skin at all. So, if I don't want to give up skincare as a part of my routine, what are things that I can use if I'm a young teen or tween?
0: Die Haut in dem Alter braucht keine Therapie, sie braucht kein Anti-Aging, sie braucht Schutz. Und da ist der Sonnenschutz natürlich das Thema Nummer eins. Sonnenschutz soll wirklich vor allem in frühen Kindesjahren angefangen werden, ich sage immer ab 3 Jahren.
1: So, if you're a teen or tween and want to do something good for your skin, sun cream will probably do the trick. Anything else is probably doing more harm than good. So it seems what started as a wellness trend is turning into quite the opposite.
2: Okay, now we know. Thank you very much, Lauren. Yeah, sunscreen. For real. The earlier you start with the sunscreen, the happier you will be later on in life. Believe me, Tante Rim knows.

0: 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Eklor und natürlich, wir haben ja noch nicht von ihm gehört. Und ja, wie kann bis eins vorbei sein ohne den Ombudsmann?
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0: 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Kartoffel. Kann mich erinnern, die Großmutti hat Kartoffelsuppe für mich gemacht, ein Rezept, was sie gelernt hat im Krieg. And I always liked it, except there was Kümmel in it. I didn't like that part. And then one day somebody said to me, Erdäpfel. 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
2: Liebe Hörerinnen, liebe Hörer, der Ralf hat eine Frage. Lieber Ombudsmann, ab wann sind Heurige eigentlich Heurige? Gelten nur einheimische oder ausländische Kartoffeln auch? Danke. Ralf, lieber Ralf, das kommt wie so oft darauf an, wer wann von wo schaut. Die sogenannten Heurigen, also die nagelneuen Erdäpfeln, sind bei uns, wenn sie am Feld reifen, nur in Ausnahmefällen vor Mitte Juni ausgebrütet. In Israel und Ägypten wäre der Begriff Heurige vermutlich ein bisschen irreführend, denn dort sind die Erdäpfel mehrfach im Jahr und schon früher reif oder später, kommt wieder darauf an, wer wann von wo schaut. Ich habe übrigens bei meiner Ilse mit Grundbirnen schon oft für erhöhte Aufmerksamkeit sorgen können, etwa indem ich zu unserem Hochzeitstag einen Stempel aus Kartoffeln geschnitzt habe mit ihrem Namenszug drauf und meinem über selber gemachtes freuen sich Menschen bekanntlich besonders und diesbezüglich stellt meine Ilse keine Ausnahme da. Leider habe ich aber eine zu große Schriftgröße gewählt, sodass, nachdem ich meinen Namen ausgeschnitten hatte, kein Platz mehr war für ihren. Wenn du jetzt glaubst, ein ehrliches Donnerwetter wäre der gerechte Lohn gewesen, irrst du. Es gab mitnichten Widerworte von meiner Ilse, weil sie spornstreichs auf ihr Elternhaus zuhielt, ihren stets gepackten Koffer fest im Griff. Eine Vorbeugung, die mir eins ums andere Mal Bewunderung abbringt, auch wenn sie mir in der Regel nicht in die Karten spielt. Lieber Ralf, der Geburtsjahrgang der Grundbirne war dann eher kein Thema mehr bei uns und das alles nur, weil ich mich im Fond vergriffen habe oder beim Durchmesser der Erdkastanie verschätzt, je nachdem, wer wann von wo schaut. Servus!
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2: 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Ja, wir reden Blödsinn, bis es Sinn macht. Pippa und Resi Rainer und... Ja, ein bisschen Blödsinn, ein bisschen Information, viel Musik. 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

0: Kitsch Creek mit Blumengarten und Shirin David. Der schlimmste Ohrwurm seit langem, meine lieben Leute, beziehungsweise eigentlich der schlimmste Vocal Stim. Und ihr habt es wahrscheinlich eh mitbekommen, dieser Song ist absurd viral gegangen in den letzten Tagen und Wochen, vor allem in den USA. Lizzo, Wiz Khalifa und auch Steve Lacy sind anscheinend alle Fans. Letzterer hat sich sogar an einem Cover probiert.
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0: Ja, es ist herrlich. Die Hook ist sogar schon ins Finnische übersetzt worden und wahrscheinlich auch in tausend andere Sprachen. Und irgendwelche US-Musik-Influencer feiern Blumengarten jetzt als die deutsche Indie-Band. Angefangen hatte Hype übrigens deswegen, weil alle, die die Hook nicht verstanden haben bzw. misheard haben und die ganze Zeit Doobie Scoot Canoe verstanden haben. Jedenfalls, für Blumengarten trifft sich das gerade sehr gut. Die haben nämlich am Freitag ihr neues Tape Radio veröffentlicht, jetzt quasi im internationalen Spotlight. 8 Tracks, das erste Projekt nach ihrem Debütalbum. Und ich würde sagen, wir hören da jetzt mal rein. Hier sind sie mit Schmetterlinge fangen.

Addison Rae mit New York aus ihrem Debütalbum Addison. Das hat gerade einjährigen Geburtstag gefeiert und um sie geht's indirekt gleich noch. Ich habe mich ja sehr gefreut, dass wir einen Song hier auf FM4 noch nicht vorgestellt haben. Wobei, stimmt nicht ganz, Fars hat ihn natürlich schon im Pop-Shop gespielt. Es geht um den neuen Track von Steve Lacy.

Lacey, The Feeling. Steve Lacey, der ehemalige Gitarrist und Produzent von The Internet, der hat 2022 mit Bad Habit ja schon einmal einen Überhit geschrieben.

Dadurch ist er basically vom Geheimtipp zum Mainstream-Popstar geworden. Jetzt kommt sein drittes Album heraus, und zwar morgen in einem Monat. Produziert von ihm irgendwo zwischen Trip-Hop, Electronic und klassischem Rock. Und The Feeling, die zweite offizielle Single, das ist eine wahnsinnig nostalgische Nummer über die Sehnsucht nach einer Person. Eigentlich eine unerwiderte Sehnsucht, die einen verrückt macht, sehr Steve Lacy-coded, muss man dazu sagen. Und ein Fun-Fact zu der Nummer: mitproduziert hat den Song Luca Kloser, die Grammy-nominierte Produzentin, die ein fester Bestandteil im Team von Addison Rae ist. Und hier schließt sich der Kreis auch wieder. Luca Kloser, die ist zwischen Österreich und Luxemburg aufgewachsen. Ihr Papa ist nämlich der österreichische Filmkomponist Harald Kloser. Mehr News zu anderen österreichischen Producern gibt's hier gleich. Hier jetzt aber mal The Feeling von Steve Lacy. Und ich muss sagen, ich glaube, das ist einer der besten Songs 2026. Jetzt schon. Aber hört selbst.

0: Musik aus Österreich, Antonia XM mit Shiny Apocalypse. Aus ihrem Debütalbum Watch the World End war das. Und hier geht's gleich weiter mit Kanti Country Songs.
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Kali Uchis, Tu Corazón es Mío. Ein Track produziert oder mitproduziert von Jakob Rabic. Heute beschäftigen wir uns ein bisschen mit österreichischen ProduzentInnen hier in FM4 Hot. Jakob Rabic, der ist aus Wien, hat unter anderem auch für Black, Scissor und Mavi Phoenix produziert und er hat jetzt auch am neuen Bibi Rexha-Album mitgearbeitet. Die Popmusikerin aus New York mit albanischen Wurzeln, Dirty Blonde heißt ihr viertes Studioalbum, das erste, das sie als Independent-Künstlerin veröffentlicht hat. Ich habe es noch nicht ganz angehört, muss ich sagen, aber es geht auf jeden Fall in eine Hyperpop-Dance-ravige Richtung. Hauptsache viel BPM. Sie singt auch das erste Mal auf Albanisch und der Song, den Jakob Rabic mitproduziert hat, das ist eine Art Country-Dance-Track. Ein Country-Summer-Song, könnte man sagen. Hier ist Drink and a Little Love von Bibi Rexha.

0: Oliver Tree war das hier in FM4 Hot mit Life Goes On. Ihr habt es wahrscheinlich schon mitbekommen, der 32-jährige Musiker ist am Wochenende in Brasilien bei einem Helikoptercrash ums Leben gekommen. Er war gerade auf Welttour. In 3 Wochen hätte er auch hier in Wien gespielt. Und seither werden online viele Snippets aus Interviews mit ihm verbreitet. Er hat anscheinend sehr oft und sehr offen über den Tod gesprochen und auch darüber, was nach seinem eigenen Tod mit seinem Vermögen passieren soll. Das wollte er nämlich spenden an eine Foundation, die junge Artists unterstützt. Und dafür hat er auch schon alles vorbereitet gehabt.
1: The idea is, when I die, all the money is going to go back to artists. So I've set up a foundation. Because when I die, my art will continue to have residuals and probably be worth more. Than it is now. People will finally appreciate my stupid fucking videos and my stupid fucking songs. That's when people appreciate you when you're not there anymore. Anyways, they might not. It doesn't even make a difference. But historically speaking, artists' worth go up after they die.
0: Ja, leider hat er nicht Unrecht mit dem, was er da gesagt hat. Manchmal appreciaten wir Artists erst, wenn sie nicht mehr da sind. Oliver Tree ist aber nicht der Einzige, der bei dem Helikoptercrash ums Leben gekommen ist. Insgesamt waren es ja 6 Leute, darunter auch Lucas Chavez, ein 26-jähriger Musikproduzent und DJ aus Brasilien, Gaspi, ein 23-jähriger YouTuber aus Argentinien und Lucas Vignale, ein 28-jähriger Filmemacher, ebenfalls aus Argentinien. Der hat erst vor kurzem auf der Berlinale seinen Debütfilm The River Train vorgestellt und er war auch ein wichtiger Name in der jungen argentinischen Musikszene, hat viele Musikvideos gedreht für große Namen in der Szene, zum Beispiel auch für diesen Song hier, Nicki Nicole mit No Voy a Llorar.

Niki Nicole war das hier in FM4 Hot und das war's von mir. Hier übernimmt gleich Heinz Reich mit Sounds Like FM4. Melissa Erhardt sagt Baba und wir hören uns morgen wieder. Hier ist Tamara Flores. Viel Spaß euch.

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2: Eines der beeindruckendsten historischen Bauwerke Tirols ist die Festung Hufstein. Erste urkundliche Erwähnungen der Burg stammen aus dem 13. Jahrhundert. Früher war die Festung besonders wichtig wegen ihrer strategisch wichtigen Lage an der Grenze zwischen Tirol und Bayern. Warum ich euch diesen historischen Ausflug hier erzähle? Weil die Festung Hufstein inzwischen eine beliebte Konzert- und Event-Location geworden ist und weil in dieser Woche ganz besonders viel los ist dort. Das hier ist das australische Indie-Pop-Duo Royal Otis aus Sydney. Ja, und die werden gleich morgen Mittwoch die Festung Hufstein besuchen. Am Donnerstag kommen dann die immer fröhlichen Deutschrocker Sportfreunde Stiller nach Hufstein.

0: Ja, genau so ist es. Und am Samstag spielt die Indie-Pop-Band Provinz ein FM4 Indie-Kiste-Konzert in der Kufstein-Arena unterhalb der Festung. 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
0: Und hier jetzt zum Vorfreuen auf morgen, das sind Royal Otis mit Car.

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2: mit Heinz Reich und ich stehe hier wie immer zwischen Reglern und Leuchten. Der erste Schluck Kaffee hat schon gewirkt. Die nächsten Songs stehen in den Startlöchern und trotzdem geht mein Blick gerade weg vom Pult. Hin zu euch. Wo seid ihr jetzt? Auf dem Rad? Ampelrot? Gedankengrün? Vielleicht im Zug? Kopfhörer als Schutzschild, während das Abteil nach Picknick riecht. Oder im Büro. 10 Tabs offen, keiner davon wirklich wichtig. Aber FM4 als heimlicher Mittelpunkt. Vielleicht bist du auch draußen. Bank im Schatten, Handy in der Hand. Für ein paar Minuten nicht erreichbar für alles, was sonst laut anklopft. Ich will's wissen, die Leitung ist offen.
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2: Schreibt mir, wo hat euch diese Sendung gerade erwischt? Was passiert um euch herum? Und was in euch? Ganz normal oder völlig daneben? Flüchtig oder besonders? Alles darf rein. Und wenn ihr mögt, schickt mir eure Stimme gleich mit.
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1: Ja, so grooven wir durch den Dienstagnachmittag. Mein Name ist Heinz Reich und ich habe jetzt auch die ersten Messages aus der wirklichen Welt bekommen, die mir ein bisschen das Gefühl geben, wohin ich meine Sounds von hier aus schicke. Gabi schreibt, war den Tag unterwegs mit Ross und Offroad im Wald. Now I'm at home, baby. Grüßle von Gabriela aus Meersburg am Bodensee. Also, bitteschön. Der nächste Song kommt von Forrest Nolan, heißt Thank You, I Guess und geht raus an den Bodensee.
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2: Die beste neue Musik kommt heute von Sophie Reuer, die, wie man so schön sagt, in Wien lebt. Aber wie viel Zeit ist sie wirklich in Wien? Wenn ich auf Insta schaue, ist sie immer irgendwo in der weiten Welt unterwegs, zwischen San Francisco und Paris und sonst an glamourösen Orten. Aber veröffentlicht hat sie jedenfalls jetzt einen neuen Song, der wie immer Pop mit lässigen Retro-Referenzen verbindet. Der Titel spielt laut allwissender Müllhalde auf ein 150-jähriges Jubiläum an und greift diese Idee auch inhaltlich auf. Der Titel ist nämlich ein absoluter Zungenbrecher, Sesquicentennial. Sesquicentennial. Oh, jetzt nochmal, Sesquicentennial. Verrückt, oder? Habt ihr jemals dieses Wort schon vor Augen gehabt? Es geht in dem Song um Zeit, Erinnerung und das Verhältnis von Vergangenheit und Gegenwart. Produziert hat Sophie Reuer den Track selbst, aber natürlich mit ein bisschen Unterstützung aus ihrem langjährigen Umfeld. Sesquicentennial reiht sich nahtlos in ihren bisherigen Katalog ein, also englischsprachiger Pop, detailverliebt arrangiert und auf jeden Fall international gedacht.
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2: Ja, es ist Dienstag, der Tag, an dem wir auf FM4 der ESO-argen Welt immer etwas entgegensetzen wollen. Eine dicke Portion Comedy. In der FM4 Happy Hour tritt heute unsere Kollegin Robin Brook auf. Die ist nicht nur eine tolle Radiomoderatorin, sondern macht auch begnadet Stand-Up-Comedy. Kleiner Fun-Fact: Robin Brooks Karriere bei FM4 hat tatsächlich im Publikum bei der Stand-Up-Bühne in der FM4 Happy Hour begonnen. Die ganze wholesome Story gibt's dann heute Abend. Robin wird heute nicht alleine auf der Stand-Up-Bühne stehen. Es wird auch jemand auftreten, der die hohe Kunst versteht, aus Traurigkeit Pointen zu formen. Wie das geht? Xaver Stockinger stellt uns die Person vor.
3: Kann man sich aus Trauer herauswitzeln? Kann man sich selbst kabaretten? Humayun Seyfert aus Wien war 18 Monate weg vom Comedy-Fenster nach einer nicht so lustigen Diagnose.
4: Mittelgradige, schwere, rezidivierende Depression. Ja, Depression im Kabarett, super Thema. Ha?
3: Humor ist, wenn man trotzdem lacht. Seit einigen Wochen ist Humayun Seyfert wieder zurück auf der Bühne mit neuem Programm. Ob man sich über Depressionen lustig machen kann? Humayun sagt, hold my beer.
4: Und Depression hält jung. Viel Schlaf, wenig Sonne. Hey, Junge, ich bin Mitte 60.
3: Romantik heißt Humayun Seyferts erstes Programm nach seinem Comeback. Worum geht's und was bitte ist an Depressionen romantisch?
4: Es geht um alles und in erster Linie um mich. Es geht um meine Sicht auf die Welt. Nach einer langen Depression habe ich endlich einmal eine positive Sicht auf die Welt und das finde ich sehr romantisch, weil ich gerade vieles entdecke, was ich vorher nicht gesehen habe.
3: Mehr Akzeptanz, weniger Tabu rund um Depressionen, das ist auch das Anliegen von Humayuns Podcast Café Depresso. Gemeinsam mit der Psychiaterin Katharina Stengel spricht er über Therapie, Medikation und Heilung der Krankheit. Humayuns liebstes Mittel bleibt aber seine Comedy.
4: Es gibt übrigens ein Antidepressivum, so das Nebenwirkung Priapismus. Kennen Sie das? Ja, Priapismus, krankhafte Dauererektion. Also, Entschuldigung, die Pharmaindustrie hat schon einen erbarmungslosen Sinn für Humor. Erektion, aber Lust auf nichts.
3: Vielleicht kann man sich also wirklich kabaretten. Humayun Seyfert, heute ab 19 Uhr live.
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1: Ja, Heinz Reich hier im Studio und ich habe am Anfang der Sendung gesagt, ihr könnt mir WhatsApps und Sprachnachrichten schicken, damit ich ein bisschen ein Gefühl bekomme dafür, was ihr so treibt, beziehungsweise wo ich die Sounds hinschicke. Und Johannes hat mir eine dreidimensionale Message geschickt, nämlich erstens Wort, zweitens Bild und drittens Ton. Johannes schreibt, sitz am Bagger mit Gehörschutz, mit integriertem Radio und da läuft natürlich FM4. Jetzt habe ich das Foto von mir und ich sehe sogar seine grünen Schuhbänder auf den schwarzen Sneakern. Ich sehe den Blick zwischen seinen Oberschenkeln runter auf seine Schaltpulte vom Bagger. Das ist ja schon ein kleiner, so ein Bubentraum. Oder einen Bagger bedienen, das macht man mit 4 Jahren oder 5 Jahren schon gern. Und ich nehme mal auch als Erwachsener, ist es einfach lustig, weil die eigene Kraft von den Händen wird dann durch dieses technische Gerät ins Zigfache verstärkt und man hebt dann riesige Mengen Erde einfach so lässig nach oben und haut sie auf den Lastwagen. Also ich stelle mir das durchaus lustig vor, Johannes, was du da machst. Und er hat mir dann, weil ich gesagt 3 Dimensionen, er hat auch gemeint, so klingt's bei ihm. Achtung, ich spiele das jetzt mal ab. Original Bagger-Sound von Johannes war das. Er meint, er hört natürlich im Kopf, nur in dem Fall, wo er geschrieben hat, waren es noch Mr. Brightside von den Killers. Johannes, danke für diese extrem bildhafte Message und für dich jetzt ein kleiner FM4-Hit, nämlich die Jane Fondas mit French Love.

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2: Und wie es ausschaut, macht Sounds Like FM4 viele Menschen happy. Zum Beispiel Stefanie, die schreibt: Hallo, sitze gerade im Kindergarten und leiste meine Vorbereitungszeit. Dabei begleitet mich gerne FM4 anstatt Kindermusik aus dem kleinen tragbaren Lautsprecher der Gruppe. Alles Liebe und viele sonnige Stunden aus Oberösterreich, Stefanie. Aber ich hoffe, das ist auch für die Kinderleins okay, Stefanie. Nicht, dass sie da Sachen hören, die ihnen die Ohren total verdrehen. Aber der nächste Song, der geht jedenfalls raus an dich in den Kindergarten. Und zwar ist das Royal Blood mit Figure It Out.
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ob das den Kleinen jetzt im Kindergarten gefällt, Stefanie? Eieieiei, ich hab da meine Zweifel. Aber vielleicht der Song jetzt.

0: Alexa Gates, Rest of My Life. Was ist das Wichtigste im Leben? Musik? Nein, natürlich Fußball. Und ausgerechnet von Fußball verstehe ich ja extrem wenig. Drum habe ich Bildungsnachholbedarf und höre jeden Tag die Morning Show. Heute zum Beispiel habe ich das hier gehört und das hat mich schlau gemacht.
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2: Siebenmal war Österreich bisher bei einer Fußball-WM, siebenmal hat es nicht zum Titel gereicht. Zweimal waren wir knapp dran, fünfmal weit entfernt. Die beste Platzierung stammt von der WM 1954 in der Schweiz. Nachdem wir den Gastgeber im noch heute torreichsten Spiel der WM-Geschichte mit 7:5 aus dem Viertelfinale geschmissen haben, gab es im Halbfinale eine bittere 6:1 Niederlage gegen den späteren Weltmeister Deutschland.
3: Helmut Rahn umdribbelt den österreichischen Torwart und wird dann von ihm gefoult. Es gibt einen erneuten Elfmeter für Deutschland.
2: Immerhin, das Spiel um Platz 3 haben wir dann noch gegen Uruguay gewonnen. 20 Jahre davor, bei der WM 1934 in Italien, waren wir richtig knapp dran. Blöderweise haben wir im Halbfinale gegen Italien gespielt und der italienische Diktator Benito Mussolini hat den Schiedsrichter bestochen. Der hat dann ein komplett irreguläres Tor der Italiener gegeben und einmal eine aussichtsreiche Flanke der Österreicher selber ins Out geköpfelt. Im Spiel um Platz 3 hat das von den Italienern zuvor krankenhausreif gefaulte Wunderteam dann auch noch gegen Deutschland verloren. Ins kollektive Gedächtnis haben es dann noch die WMs 1978 und 1982 geschafft, beide Male mal wieder mit Spielen gegen Deutschland. In Argentinien 78 waren wir schon draußen, haben aber durch das sogenannte Wunder von Córdoba zumindest noch den amtierenden Weltmeister Deutschland aus dem Turnier geschossen. Wow! 4 Jahre später kam es dann zur Schande von Gijón. Letztes Gruppenspiel wieder gegen Deutschland. Die gehen früh in Führung, mit dem Ergebnis sind beide Länder weiter. Darauf folgen 80 Minuten Ballgeschiebe, ein gellendes Pfeifkonzert und das wohl schlimmste WM-Spiel aller Zeiten.
3: Pfeifkonzert für beide Mannschaften, also das gibt es wirklich selten. Tausende Taschentücher werden hier geschwungen. Das heißt so etwas wie aufhören.
2: Das vorerst letzte Mal, wo Österreich ein WM-Spiel gewonnen hat, war 1990 im Gruppenspiel gegen die USA 2:1. Das letzte Mal, dass wir mehr als 2 Tore in einem Spiel geschafft haben, war Córdoba 78. Aber dennoch, wenn das jetzt die beste österreichische WM aller Zeiten werden soll, dann müssen wir es leider bis ins Finale schaffen. Aber wir wollen jetzt ja keinen Druck machen, gell?
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1: Auf den neuen Film von Steven Spielberg haben Blockbuster-Fans und Cinephile gleichermaßen gewartet. Jetzt ruft Disclosure Day aber gegensätzliche Reaktionen hervor. Für die einen kehrt der Regisseur darin zu Klassikern wie Close Encounters of the Third Kind oder E.T. zurück. Andere stoßen sich an verschwörerischen Alien-Szenarien, wie aus dem Schwurbler-Handbuch. Pia Reisser und Christian Fuchs diskutieren mit der Astronomin, Sci-Fi-Kennerin und Buchautorin Eva Freistetter über außerirdische Klischees und Mythen im Schaffen von Steven Spielberg.
2: Was mir nämlich auch fehlt, ist bei diesem ganzen UFO-Diskurs, in Wahrheit muss man sich ja nochmal kurz überlegen, wo können die herkommen? Also was bedeutet das? Das heißt, sie müssen, wir wissen, hier in unserem Sonnensystem gibt es mal keine, also ist kein Planet jetzt bewohnt, zumindest jetzt nicht von einer Zivilisation, die jetzt zu einem anderen Planeten reisen kann. Das heißt, wir brauchen interstellares Reisen. Reisen zwischen den Sternen. Und wir wissen jetzt alle, dass das Universum wirklich, wirklich groß ist. Und ich glaube, dass man da oft gar nicht so jetzt das greifbar machen kann, wie groß das ist. Ja? Und auch diese Dimensionen in der Zeit jetzt. Ja? Also das jetzt einfach unser menschliches Leben. Also wir sind alleine so in einer Sekunde in dieser ganzen Lebensspanne des Universums hier. Und dass genau jetzt hier auch Aliens landen, ist jetzt einmal schon eine Sache. Und ja, und man muss sich halt überlegen, wie können sie diese interstellaren Reisen auch überhaupt bewältigen? Ja, also das heißt, was müssen die eigentlich haben, dass sie das machen können? Das heißt, die müssen über eine Technologie verfügen, die weit über unsere hinausgeht, weil ich meine, wir haben jetzt alle Artemis mitbekommen, wo wir jetzt versuchen, jetzt wieder am Mond zu landen und dass das nicht so einfach ist. Ja, und das ist jetzt eine sehr geringe Entfernung. Also wir sprechen hier von 380.000 Kilometer, die wir da jetzt überbrücken wollen. Und der nächste Stern ist jetzt über 4 Lichtjahre entfernt. Ja, und das ist jetzt eben eine Distanz, die das Licht in einem Jahr zurücklegt und nicht so schneller als das Licht. Ja, das heißt, es gibt einfach Distanzen und Zeiträume, die es da zu überbrücken gibt. Und wenn wir jetzt an die Voyager Sonden denken, ja, die sind seit 1977 unterwegs, die sind auch recht schnell unterwegs, ja, aber die haben jetzt gerade mal das Ende des Sonnensystems erreicht, ja, und ich habe es gibt eine nette Veranschaulichung, weil wenn wir uns jetzt überlegen, also unser Stern und der nächste Stern, Proxima Centauri, ist jetzt die Entfernung New York-Berlin. Das können wir uns gut vorstellen. Ja. Und jetzt die Voyager-Sonden, die seit 50 Jahren fast unterwegs sind, ja, die haben jetzt in diesem Maßstab 3 Kilometer zurückgelegt.
3: Also, oh, wow.
2: Das heißt, wir sind nicht mehr wirklich aus New York raus. Wir sind, glaube ich, irgendwo so vom State Building bis zu Greenwich Village irgendwie. Ja. Und wenn wir jetzt Erde-Mond uns anschauen, das heißt, das ist die Distanz, die wir zurückgelegt haben, ja, dann sind das 7 Zentimeter. Und das ist die Distanz, die die Menschheit am weitesten zurückgelegt hat. Ja. Und das heißt, wenn wir jetzt von Besuchern von anderen Sternen sprechen, ja, was heißt das wirklich? Und ich glaube, das muss man sich auch sagen. Also man muss Sachen vielleicht einfach auch mal durchdenken und dann kann man sich überlegen, okay, wie wahrscheinlich ist es dann wirklich, dass jemand in so einer kleinen Aluschüssel genau irgendwo in Amerika auf einer Farm abstürzt.
1: Das war ein kleiner Ausschnitt aus dem Filmpodcast von Christian Fuchs, Pia Reisser und der Astronomin, Sci-Fi-Kennerin und Buchautorin Eva Freistetter. Den gesamten FM4-Film-Podcast könnt ihr 6 Monate online finden und hier der passende Song dazu.

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3: Ja, wenn ihr die News gehört habt, dann muss ich jetzt einen kleinen persönlichen Exkurs hier einschwindeln. Was glaubt ihr, war das erste Interview in meinem Leben? Würdet ihr nie erraten. Es war lange, lange vor meiner FM4-Zeit. Ich war Redakteur der Schülerzeitung am Gymnasium St. Martin in Villach. Gemeinsam mit meinen Kollegen bei der Schülerzeitung waren wir im Kongresshaus Villach auf einem für uns damals überwältigenden Konzert. Abdullah Ibrahim, damals hat er noch Dollar Brand geheißen. 2 Jahre vor seinem Villach-Konzert hat er einen umjubelten, historischen Auftritt beim Montreux Jazz Festival gespielt. Selbstverständlich wären wir nie auf die Idee gekommen, als Schülerzeitungsredakteure eine Anfrage zu stellen, diesen berühmten Pianisten aus Südafrika zu interviewen. Aber am Tag nach dem Konzert sind wir drei von der Schülerzeitung zufällig zum Skifahren in den Zug nach Malnitz eingestiegen. Und wen sehen wir da im Zug? Den berühmten Abdullah Ibrahim. Am Weg zu seinem nächsten Konzert in Salzburg oder München. Wir haben ihn als Fanboys gegrüßt, gehuldigt und dann gleich gefragt, ob wir ihn für die Schülerzeitung interviewen dürfen. Wir sind also circa 20 Minuten bei ihm im Abteil gesessen, haben Fotos gemacht, Notizen vom Interview und ein bisschen Smalltalk geführt. Und er hat mit warmem Lächeln unsere naiven, aber begeisterten, völlig improvisierten Fragen beantwortet. Heute ist Abdullah Ibrahim im Kreise seiner Familie gestorben. Ich glaube, das war für die Familie und alle eher überraschend, denn er war noch auf einigen Lineups in diesem Sommer drauf. Und ich bin extrem traurig, dass man diese Töne hier nie wieder von ihm selbst gespielt hören wird. Das ist ein kleiner Ausschnitt aus diesem legendären Konzert Live at Montreux. Hossa Mtwana, Abdullah Ibrahim.

Applaus für den großartigen Abdullah Ibrahim, der in diesem Sommer noch auf Tour gehen wollte. Rest in peace.

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1: Ja, und jetzt wieder ein kleiner Rundblick, was sich so tut draußen in der wirklichen Welt. Elke hat geschrieben, hallo, ich und mein Mann Thomas, wir sind seit 2 Wochen mit dem Camper an der deutschen Ostsee unterwegs. Heute geht's schon Richtung Hause. Seit 5 Stunden auf der Autobahn, jetzt Höhe Leipzig und FM4 macht uns die Fahrt leichter. Danke für die feine musikalische Reisebegleitung. Hey, Elke und Thomas, der nächste Song, Herr Newmankind mit Big Dogs, geht raus an euch.
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4: Das ist die Schlussfanfare. Sounds like FM4 mit Heinz Reich signing out. In der Küche sehe ich schon Xaver Stockinger und Pauline Binder mit letzten Proviantvorkehrungen für die nächsten zwei Stunden. Okay, FM4. Und mein letzter Song geht raus an den Golo. Das ist der Skiguide meines Vertrauens aus Zürs am Arlberg. Der ist natürlich jetzt im Sommermodus und schreibt: Hallo Heinz, bin gerade bei der Fertigstellung meines Ateliers in Graz. Ganz im Bregenzerwälder Stil. Geschindelt vom Gü, einem Arlberger Skiguide aus dem Bregenzerwald. Ja, hier ist ein bisschen Sound für dich, Golo, zum Weiterschindeln an deinem Atelier. Und wir alle hören uns wieder, wenn ihr wollt, morgen 14 bis 17 Uhr. Habt noch einen schönen Restdienstag.

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0: Es ist gerade überall in den Schlagzeilen. Zwischen dem Iran und den USA gibt es einen Waffenstillstand. Dieser Waffenstillstand soll auch für den Libanon gelten, wo Israel mit täglichen Angriffen nach eigenen Angaben die Hisbollah bekämpft.
1: Ja, viele hoffen jetzt auf Entspannung der Lage, aber im Libanon und auch im Westjordanland und in Gaza zeigt sich, dass eine Feuerpause nicht unbedingt Frieden bedeutet. Bei den fast täglichen Angriffen werden auch viele Zivilistinnen getötet oder verletzt. Millionen Menschen leben als Flüchtlinge.
0: Ja, einen Überblick über die katastrophale humanitäre Situation, die trotz des Waffenstillstands anhält, hat die Caritas bei einer Pressekonferenz gegeben.
1: Ja, dort haben humanitäre HelferInnen aus dem Libanon und Israel über die Lage berichtet. FM4's Ali Cimdinis hat mehr.
2: What's happening right now is keeping survival at the barest minimum, just above the level of things getting out of control.
3: So beschreibt die israelische Ärztin und Aktivistin Tirza Leibowitz von der NGO Physicians for Human Rights Israel die Situation im Gazastreifen. Die NGO arbeitet mit palästinensischen Medizinerinnen zusammen und hat bis zum Hamas-Angriff vom 7. Oktober 2023 auch regelmäßig Delegationen nach Gaza geschickt. Seither erlaubt die israelische Regierung die Einreise nicht. Dabei brauche das Gesundheitswesen in Gaza dringend Unterstützung.
2: Most hospitals are out of commission. A generation of doctors and healthcare workers is no longer there. Close to 2,000 killed and hundreds that have been detained. Currently there are still 14 Gazan doctors that Gaza desperately needs them, who are held illegally in Israeli custody and not released.
3: Außerdem warten im Gazastreifen knapp 20.000 Menschen auf eine Evakuierung aus medizinischen Gründen, sagt Tirza Leibowitz. Die Trinkwasserversorgung im Gazastreifen ist größtenteils zerstört. Es gibt eine Rattenplage und obwohl es seit Oktober 2025 eine offizielle Waffenruhe gibt, halten die Kämpfer an. Dabei wurden mehr als 1.000 Menschen bei israelischen Angriffen im Gazastreifen getötet. Tägliche Kämpfe und Angriffe gibt es auch im Libanon, wo ebenfalls seit 2 Monaten eine Waffenruhe zwischen Israel und der libanesischen Regierung herrscht. Trotzdem sind seither im Libanon über 3.700 Menschen getötet worden. Bei Angriffen der Hisbollah sind im gleichen Zeitraum in Israel 23 Personen getötet worden. Das neue Abkommen zwischen USA und dem Iran soll auch den Libanon inkludieren. Das wird aber im Libanon mit Skepsis aufgenommen, sagt Noor Boutin. Sie ist bei Caritas Österreich Programmkoordinatorin für den Libanon.
4: At this point, the people here in Lebanon don't believe anything until we see results of an actual ceasefire.
3: Von einer humanitären Krise historischen Ausmaßes spricht Caritas-Vizedirektor Alexander Bodemann.
5: Ich persönlich arbeite schon über 25 Jahre in der Caritas und ich habe noch nie eine menschenrechtlich so bedenkliche Situation gesehen. Wenn man jetzt da den Sudan ausklammert, der natürlich noch mal ein anderes Kaliber ist, aber im Nahen Osten in diesen letzten 60 Jahren ist mir keine vergleichbare Situation bekannt.
3: Er fordert, dass die wiederholten Verletzungen der Waffenruheabkommen, aber auch des Völkerrechts, klar benannt werden. Österreich müsse als UN-Sicherheitsratmitglied seine Stimme erheben. Außerdem dürfe es bei Verhandlungen nicht nur um Geopolitik gehen. So Alexander Bodemann.
5: Worüber nicht gesprochen wird und was aber eine dramatische Situation ist, ist die humanitäre Hilfe. Also auch nicht, wenn hier eine Waffenruhe eintritt, heißt das automatisch, dass es der Zivilbevölkerung vor Ort dann irgendwie besser geht.

0: Stellt euch mal vor, man muss in Österreich wählen gehen. Also eine Wahlpflicht, haltet ihr das für eine gute Idee? Falls ja, dann könnt ihr diese Forderung mit eurer Unterschrift supporten. Es gibt dazu nämlich gerade ein Volksbegehren.
1: Ja, und das ist nicht das Einzige. Diese Woche startet der Unterschriftenzeitraum für 5 verschiedene Volksbegehren in Österreich. Eines will zum Beispiel, dass der Karfreitag wieder ein Feiertag wird, und zwar für alle in Österreich. Ein anderes, dass die Polizei mehr Personal bekommt.
0: Ja, wieder eins heißt Transparenz im Parlament und will, dass sich Abstimmungen im Parlament, dass die elektronisch passieren, damit man dann auch sieht, welcher Abgeordnete wie abgestimmt hat. Und das 5. Volksbegehren, das setzt sich dafür ein, dass Verhütungsmittel in Österreich nichts kosten sollen.
2: Wir setzen uns dafür ein, dass Verhütung gratis wird für alle in Österreich, also sprich, dass jeder Zugang zu Verhütung bekommt, egal wie viel es kostet.
1: Ja, gefordert wird da, dass es Kondome und Lecktücher kostenlos in Apotheken und Drogerien geben soll, plus gratis hormonelle und nicht hormonelle Verhütung, sowie die Pille danach.
0: Ja, 100.000 Unterschriften muss ein Volksbegehren erhalten, damit sich der Nationalrat dann damit auseinandersetzt. Wenn ihr unterschreiben wollt, dann könnt ihr das die ganze Woche tun, bis 22. Juni in einem Eintrag oder online rund um die Uhr mit eurer ID Austria.

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0: Leute, wisst ihr noch früher die Freundschaftsbücher? Da haben ja viele bei Traumberuf so Star oder Sänger hingeschrieben. Ja, der Traum vom MusikerInnen-Dasein, vom Starleben, der klingt ja vielleicht erstmal glamourös, kann aber auch hart sein, vor allem für die mentale Gesundheit.
1: Ja, Erfolg kann schnell kommen, über Nacht quasi, aber kann auch schnell wieder verschwinden. Dann auch viel Aufmerksamkeit, Erfolgsdruck, Online-Hate, Erwartungshaltungen und finanzieller Druck. Solche Faktoren können in chronischen Stress ausarten oder auch zu Panikattacken, Angststörungen oder Depressionen führen.
0: Ja, mit einem neuen Projekt will das Label Universal Germany jetzt genau da ansetzen und ihre Artists mental supporten. Und unsere Kollegin Susi Ondruschowa hat nachgefragt.
2: Also die Dichte an Herausforderungen, die ist einfach so groß, dass das Personen belasten wird. Punkt.
3: Anne Löhr ist klinische Psychologin, Therapeutin. Ihre Klientinnen sind Artists. Sie ist spezialisiert auf die mentalen Herausforderungen in der Musikindustrie. Sie hält Vorträge und ist auch Teil des internationalen Netzwerkes Music Industry Therapist Collective. Vor einem Jahr ist Universal Music Germany an Anne Löhr herangetreten. Wie schafft man es, neu gesignte Artists dabei zu unterstützen, mit den psychischen Belastungen umzugehen, die der Job mit sich bringt bzw. bringen kann? Im April wurde das entstandene Projekt Bridges erstmals vorgestellt.
2: Das Grundkonzept ist sozusagen nach der Resilienz, was ja ein psychologisches Konzept ist, mit herausfordernden Zeiten und Krisen besser umgehen zu können, was ganz viele unterschiedliche Dinge beinhaltet.
3: Zum Beispiel, wie gehe ich mit Druck und Stress um?
2: Was passiert eigentlich, wenn ich erfolgreich werde und berühmt werde, also auch in der Öffentlichkeit stehe? Welche Beziehungen verändern sich da? Die Bewertung natürlich auch. Und dann gibt es noch ein drittes Modul und das bezieht sich ganz explizit auf den Umgang mit Kritik. Weil natürlich dieses Thema, ich stehe in der Öffentlichkeit, ich muss auf Social Media stattfinden, Hate Speech, meinetwegen auch Love Speech, Shitstorms, einfach klar ist, das sind Dinge, die jede Person, die in diese Situation kommt, extremst belasten würde, wo wir einfach sozusagen als Menschen jetzt nicht intuitiv einfach so mit umgehen. Da ist klar, da brauchen diese Personen nochmal sozusagen extra Training.
3: Mit Bridges bekommen von der Universal Germany neu gesignte Artists im Alter von 18 bis 25 Jahren die Möglichkeit, psychologisch betreut zu werden. Das Programm ist freiwillig. Aus einem Pool von klinisch geschulten Psychologinnen können sich neue, am Beginn ihrer Karriere stehende Artists also eine Bezugspsychologin aussuchen und über einen Zeitraum von 1,5 Jahren psychologische Betreuung in Anspruch nehmen. Diese Bezugspsychologinnen sind unabhängig und arbeiten nicht in-house bei der Plattenfirma, sondern extern.
2: Von meiner Erfahrung nach macht es einen großen Unterschied, häufig zu sagen, ja, und es gibt diesen Ort, wo ich irgendwie in Ruhe unabhängig mal da drauf gucken kann, was gerade passiert und mich ordne und in dieser ganzen Unsicherheit, die einen großen Anteil hat von Belastung. Ich kann die Karriere nicht planen. Was passiert jetzt? Ja, habe ich einen viralen Hit? Ja, nein, wie geht's weiter? Da eine Sicherheit zu erlangen oder auch zum Thema Autonomie, also dieses an welcher Stelle bin ich jetzt von anderen Personen abhängig oder an welcher Stelle kann ich bestimmte Dinge nicht verändern, wie zum Beispiel den Algorithmus oder ja, solche Dinge. Und da eine andere Souveränität mit zu entwickeln und sich nicht so ausgeliefert zu fühlen.
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1: Seit rund eineinhalb Jahren schon ist Donald Trump jetzt wieder Präsident und hält die Welt mit seinen Aktionen, seinen Aussagen eigentlich täglich in Atem. Eine große Trump-Show, vor der so vieles andere verblasst.
2: Ja, von der Opposition in den USA hört man recht wenig. Da fragt man sich, was ist zum Beispiel aus Kamala Harris geworden? Ja, die war tatsächlich heute in Wien gemeinsam mit Arnold Schwarzenegger bei seinem Austrian World Summit, seiner persönlichen Klimaschutzkonferenz quasi.
1: Ja, Arnold Schwarzenegger und Kamala Harris haben über Klimapolitik gesprochen, auch über den Iran-Krieg und dessen Auswirkungen auf Ölpreise und Energiepolitik. Für Harris natürlich auch eine Gelegenheit für eine Kampfansage an die Trump-Regierung und die Republikaner.
3: You're going to ask me questions about the current president. I'm going to be candid. What is essentially the most callous, corrupt and incompetent presidential administration America's ever experienced. And for that reason, I have no question or doubt that we will win the midterms, and it will be a result of people of every background and political association who will contribute to that outcome.
2: Ja, 2/3 der US-Bevölkerung hätten Trump eben nicht gewählt, sagt Harris. Diese Menschen würden auch weiterhin zu den alten internationalen Partnern und Verpflichtungen stehen, auch eben was Klimapolitik anbelangt.
1: Ja, und aktuell gibt es Gerüchte, dass Kamala Harris ein zweites Mal als US-Präsidentin kandidieren will. Zumindest heute am Austrian World Summit wollte sie sich dazu aber nicht äußern.
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1: Musik aus Österreich, Mavi Phoenix mit Tokyo Drift. Und vielleicht hört ihr das auch. Vielleicht seid ihr schon im WM-Fieber.
2: Was ist das für ein mickriges Klatschen? Soll das ein Stadion sein?
1: Ja, das ist ein bisschen ein Stadion. Nein, vielleicht seid ihr im WM-Fieber. Vielleicht schaut ihr extra nicht oder vielleicht lasst ihr euch mitreißen von der WM. Morgen spielt jedenfalls Österreich gegen Jordanien. Und Ampfiff ist einfach um 6 Uhr in der Früh. Perfekt, genau unsere Zeit. Das heißt, man könnte eigentlich ganz gut fortgehen und einfach durchmachen, oder?
2: Könnte man.
1: Was ist so deine Taktik?
2: Ich habe schon Matratzen in der Wohnung ausgelegt. Mein Wecker läutet um 5:59 Uhr. Ich rolle aus dem Bett raus, rolle durch die Küche und rolle auf meiner Couch.
1: Ja, das klingt so gut.
2: Ja, pünktlich vorm Start vom österreichischen WM-Abenteuer, da geht jetzt gerade aber noch ein Video viral, also in Österreich viral. Vielleicht habt ihr es schon gesehen, Weltmeister Eura heißt. Und ja, es ist AI-Slop, aber es ist schon sehr funny.
1: Ja, das Video spielt im Jahr 2056, also 30 Jahre in der Zukunft. 30 Jahre, nachdem Österreich Weltmeister geworden ist. Alaba, Arnautovic, Sabitzer, die alle haben graue Haare und erinnern sich zurück an den Sommer 2026.
3: Wenn ich an den Tag zurückdenke, bekomme ich wirklich heute noch Gänsehaut. Die Leute auf den Straßen, die Stimmung im ganzen Land, das war schon was ganz Besonderes.
2: Ja, David Alaba mit grauen Haaren sieht einfach komplett aus wie Morgan Freeman. Ja, und das Video, das zeigt so ein bisschen mit Augenzwinkern natürlich eine Welt, in der Österreich echt Weltmeister geworden ist. Der 19. Juli ist

0: Ein Feiertag. Die Gesichter von Arnautovic und Co., die sind irgendwie wie bei Mount Rushmore in so Tiroler Bergwände eingeschlagen. Und bei einer Geburtsszene sieht man sogar, wie sogar Babys nach den Kickern benannt werden.
1: Es ist ein Bob. David oder Marco?
2: Marco. Das ist so schlimm. Ja, aber was einem, finde ich, da schon auffällt, bei den KI-produzierten Sachen, dass die KI so reproduziert halt immer wieder, finde ich, diese Klischees.
0: Ja,
2: so, jedes österreichische Kind ist einfach blond, Frauen sind einfach nur in so fürsorglichen Rollen, so Hebamme und Mutter, aber naja.
0: Voll, am besten ihr schaut euch Weltmeister Euder einfach selbst an auf YouTube und jetzt ist halt die Frage, welchen Song wir jetzt hören. Es gibt ja ein paar mögliche österreichische WM-Songs. Ich finde den hier eigentlich am besten, Wiener Musiker Fesch mit einem Falco-Cover von Amerika.
2: Happy WM.
0: Happy
2: Oder
0: WM.
2: Auch nicht.
0: Und Wecker stellen, morgen 6 Uhr. Die Geschichte.

0: Collect 200 mit Pull-Up hier in OKFM 4.
1: Und wir haben gleich einen Spezialgeheimgast hier live im Studio. Gleich.
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1: Sodale, wir steuern rein in den Dienstagabend und das heißt auf FM4 kurzes Entfliehen aus der Realität rein in die Comedy-Welt. Bisschen Ablenkung hier, paar Schenkelklopfer da, die FM4 Happy Hour.
2: Yay! Ja, da passieren heute Live-Stand-Up-Sets und wir verraten euch jetzt ein Geheimnis. Unsere OK-FM4-Kollegin Robin Brook, die steht, wenn sie hier nicht am FM4-Mic steht, auf den Comedy-Bühnen dieses Landes.
1: Der Welt.
2: Und heute der Welt.
1: Sie ist schon hier.
2: Und heute steht sie auch auf der FM4-Stand-Up-Bühne. Was geht ab, Robin Brook? Du bist bei uns im Studio. Hallo.
3: Hello, hello, hello.
1: Hi,
3: It's
1: Robin.
3: Lovely to be part of the OK FM4, not part of the OK today.
2: Ich glaube, du bist die Einzige von uns, die wirklich einen Job hat in dieser Welt, einen echten Job neben dem, was wir hier machen.
1: Okay, Robin, sag uns mal ein paar Hintergrundinfos. Woraus ziehst du denn die Inspiration von deinen Comedy-Sets? Wie kann man sich das vorstellen?
3: Kurz, weird shit that I have experienced.
1: Okay, auch aus deinem privaten Leben, yeah, so du öffnest dich ein bisschen.
3: I think that happens a lot with when you're in a foreign culture, like I'm from America, you see new things and they sometimes are weird, particularly with like the German language, and I have a lot of my inspiration through that.
2: Mm-hmm. Du disst auch gerne mal Leute, du roastest
3: yes,
2: gerne Leute, oder?
3: Roasting, oh my god, roasting is the best.
2: Yeah.
3: There's an art to roasting. I love like, you have to give the person the feeling that they are loved and respected, but then insult them at the same time.
2: Yeah. Okay. Müssen wir uns fürchten, wird heute no. FM4 ein bisschen geroastet, okay.
3: No. We can do an FM4 roast.
2: Ja, okay. Aber ich will nicht gegen Robin antreten.
1: Ich auch
2: Robin,
1: nicht, auf gar keinen Fall.
2: Aber jetzt sei ehrlich, stehst du lieber hier und machst so auf seriöse News oder stehst du dann lieber auf der Comedy-Bühne und haust Stand-Up raus?
3: I would say I need both. Mm-hmm. You need to be balanced, I think, to live a good life. No, am I philosophizing too? No, I need both. Mm-hmm. I like being serious and I also love making people laugh.
1: Mm-hmm. Ja, super, wir freuen uns ab 19 Uhr dann die FM4 Happy Hour mit Robin Brook.
2: Ja, und Robin ist nicht alleine, es tritt auch ein zweiter Act auf, Homayon Seffert aus Wien, auch sehr, sehr funny Dude. Leute, bleibt's dran, Happy Hour mit Robin Brook und Homayon Seffert. Robin, ich drück dir die Daumen, das wird ganz, ganz cool.
3: Thank you.
1: Das wird super, und du bist auch nicht nervous, oder?
3: Of course I'm nervous.
2: Of course. Ich auch, Robin.
1: Ich bin auch irgendwie nervous.
3: But so okay. Ist das Publikum, ja. We'll be fine.
1: Good luck.
3: Thank you.

0: 21 Pilots waren das. Und bevor wir euch jetzt in den Abend entlassen, bleibt uns eigentlich nur noch eines. Pauline, ja. Wie viel spielt Österreich-Jordanien morgen?
1: Ich sag 1-0 für Österreich.
0: Ja?
1: Was sagst du?
0: Ich sag das auch. Kopfballtor vom Tormann in der 97. Minute. Oh. Alexander Schlager macht's. Schauen wir dann morgen. Habt einen schönen Abend.

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0: Eine Band, die oft als Deichkind für Kinder bezeichnet wird, das sind Deine Freunde. Einige ihrer Tracks sind auch eine direkte Referenz auf Deichkind oder eine Hommage an sie. Seit ihrer Gründung vor 15 Jahren sind Rapper Florian Sump, DJ und Produzent Markus Pauli und Sänger Lukas Nimschek erfolgreich unterwegs. Sie füllen mittlerweile große Hallen und spielen ausverkaufte Konzerte für Kinder und für die dazugehörigen Erwachsenen, wie zuletzt zum Beispiel ein Open Air in der Wiener Arena Ende Mai. Kürzlich haben Deine Freunde auch ihr 8. Album veröffentlicht. Die Kinder spielen verrückt, heißt das. Ich habe Florian Sump zum Gespräch getroffen. Florian war früher übrigens Schlagzeuger bei der 90er Popband Echt. Mit Erfolg kennt er sich also aus, aber war ihm von Anfang an klar, wie viel Potenzial im Projekt Deine Freunde steckt.
1: Wir haben natürlich niemals geahnt, dass es solche Größen annimmt, wie die, die es heute hat. Aber dadurch, dass ich zu dem Zeitpunkt, als wir die Band gestartet haben, schon 10 Jahre mit Kindern zusammengearbeitet habe, wusste ich schon und habe ich schon direkt von Anfang an gespürt, dass das sehr schnell auf fruchtbaren Boden fällt, wenn man sich Mühe gibt, was Neues für Kinder zu machen. Und ich habe dann erstmal die Beats von Pauli, also so Instrumentalversion, so Hip-Hop-Beats mit zu den Kindern genommen. Wir haben dann da zusammen gefreestylt und da habe ich gleich gecheckt, die

Kinder nehmen das sehr, sehr schnell an und dürsten eigentlich danach, dass man sich mal ein bisschen mehr inhaltlich, textemäßig und so um sie kümmert, als das vielleicht die letzten 30, 40 Jahre so passiert.

0: da dann dementsprechend auch schon immer an einen möglichen Erfolg von deinen Freunden geglaubt. Allerdings hätten wir niemals uns ausmalen können, was für Dimensionen das dann irgendwann annimmt und in wie vielen Kinderzimmern wir stattfinden dürfen. Das wäre größenwahnsinnig gewesen damals.
1: Aus Erwachsenenperspektive, einer meiner größten Albträume waren immer Konzerte für Kinder, bis ich dann mit meinem Neffen bei einem Deine-Freunde-Konzert war und eben mindestens genauso abgegangen bin wie beim Deichkind-Konzert und mich mein Neffe dann peinlich berührt angeschaut hat. Aber ihr werdet eben nicht umsonst gefeiert als eben diese Erlösung für Eltern, die ihren Kindern vielleicht schon früh auch gut Musikgeschmack beibringen möchten, aber eben auch selber was davon haben möchten.
0: Aua.

0: Wie hat sich denn in den letzten Jahren der Markt für Kinderbands, seit es euch gibt, verändert? Ihr wart da ja die Pioniere. Ist der härter umkämpft heute?
1: Härter umkämpft weiß ich jetzt gar nicht. Ich muss dir ganz ehrlich sagen, ich persönlich freue mich total, wenn der Markt der Kindermusik, wenn man da von einem Markt sprechen will, wenn da wächst. Weil wir sind auch nur eine Band. Wir geben uns zwar Mühe, einen möglichst bunten Sound abzubilden und irgendwie auch komplett die Musik zu verarbeiten, die wir selber gerne hören, auch als erwachsene Menschen. Aber wir bilden ja längst nicht jedes Genre ab. Und genauso wie Erwachsenen-Geschmäcker auseinandergehen, genauso dürfen ja auch schon in Kindern verschiedene Geschmäcker erwachen. Und wenn es da mehr Musik gibt und mehr Bands und mehr Leute, die dieses Publikum endlich für sich erschließen, dann finde ich das total gut und freue mich da drüber, als dass ich jetzt das Gefühl hätte, oh, jetzt kommt jemand und nimmt uns hier die Butter vom Brot oder so. Das ist nicht der Fall.
0: Ich bin ja der Meinung, eure Musik könnte und sollte auch auf FM4 laufen, weil ihr musikalisch und lyrisch teilweise kreativer und smarter seid, würde ich jetzt mal behaupten, als viele deutschsprachige andere Hip-Hop-Acts mit erwachsenem Zielpublikum. Warum macht ihr nicht auch Erwachsenenmusik?
1: Wir stellen uns diese Frage zwischendurch immer mal wieder selbst. Und seit neuestem denken wir eigentlich, naja, auf eine gewisse Art und Weise machen wir ja Erwachsenenmusik. Dadurch, dass die Erwachsenen jetzt seit fast 15 Jahren relativ gerne mitkommen zu unseren Konzerten. Die stehen halt nicht teilnahmslos da hinten und warten, bis es endlich vorbei ist, sondern die feiern, wenn nicht genauso, dann mindestens fast genauso doll wie die Kinder bei uns ab. Zusätzlich freuen wir uns jetzt darüber seit 2 Jahren ungefähr, dass auch die Großeltern mehr werden. Und jetzt seit der letzten Tour, und damit hätten wir wirklich niemals gerechnet, ist auch was ganz, ganz Tolles passiert, nämlich es kommen plötzlich so Anfang 20-Jährige zu unseren Konzerten, die wir dann so leicht verdutzt nach der Show gefragt haben, Entschuldigung, dürfen wir mal fragen, warum seid ihr hier? Und dann haben die gesagt, ja, aus nostalgischen Gründen. Wir fanden euch früher cool, als wir Kinder waren, dann in der Jugend vielleicht nicht mehr so unbedingt und jetzt als junge Erwachsene kommen die halt wieder zu uns. Und das freut uns so sehr, du kannst es dir nicht vorstellen. Dann wird uns auch klar, wie lange wir das schon machen.
2: Kann ja sein, dass ich über Nacht gewachsen bin. Zumindest sagen mir das.

0: groß geworden.
1: Mit euren Konzerten werdet ihr unweigerlich fixer Teil von Kindheitserinnerungen. Und das hat dann auch so einen bittersüßen Aspekt, so wie man irgendwann mal zum Spielen aufhört und dann gar nicht mehr weiß, wann man aufgehört hat mit dem Spielen, ist dann auch irgendwann die Zeit fürs letzte Deine-Freunde-Konzert gekommen.
0: Ja.
1: Und dann kommen wir wieder zurück.
0: Ja, mit bittersüß hast du genau das richtige Wort gefunden. So empfinden wir es nämlich auch. Und wenn sie dann aber zurückkommen, dann ist das Bittere wieder weg. Dann ist es nur noch süß.
2: Wir sprechen gleich noch weiter über das Texten für Kinder und Eltern und ob es bei Kinderkonzerten auch Moshpits gibt.

0: Deine Freunde mit einem Track aus ihrem neuen 8. Album Die Kinder spielen verrückt. Ein besonderer Appeal für Erwachsene bei dieser Band sind auch die ironischen Texte, die die Elternrealität widerspiegeln. So wie gerade gehört, wenn man eine Ausrede braucht, um sozialen Verpflichtungen zu entgehen, schiebe es auf die Kinder. Aber wie textet man für Kinder und Erwachsene? Aus welchen Erfahrungswelten schöpfen sie da? Das wollte ich von Rapper Florian Sump wissen.
1: Lukas, Pauli und ich, wir drei sind sehr unterschiedlich aufgewachsen. Wir haben wirklich keine gleichen Biografien. Und trotzdem entdecken wir immer wieder Sachen, die wir alle so erlebt oder empfunden haben. Und wenn wir das dann wiederentdecken in dem, was das Leben der heutigen Kinder ausmacht, dann wissen wir, daraus sollten wir höchstwahrscheinlich mal einen Deine-Freunde-Song machen, weil das bietet sich dann total an.
0: Ihr habt auf dem neuen Album Songs mit Titeln wie Wie heißt das Zauberwort oder Zieh dich bitte warm an.
2: Zieh dir bitte etwas Warmes an.
0: Muss man da aufpassen, dass man da nicht so schnell ins Belehrende kommt und die Kinder sagen, ach nee, höre ich eh schon die ganze Zeit von den Eltern?
1: Ich glaube, den erhobenen Zeigefinger, den schließen wir bei uns eigentlich komplett aus. Wenn, dann machen wir uns eher ein bisschen über ihn lustig. Und das, was eine viel größere Rolle bei uns spielt, ist gerade auch aus elterlicher Sicht das Scheitern. Auch Eltern machen irgendwie am laufenden Band auch Fehler und wir sind auch manchmal uncool. Das ist etwas, was wir in unserer Musik eigentlich immer versuchen rüberzubringen, dass niemand perfekt ist. Und wenn man da ehrlich miteinander ist, dann können wir alle ein bisschen mehr Spaß miteinander haben.

0: Wo gibt's denn da textmäßig die Grenzen? Ich habe gelesen, ihr habt so einen Diss-Track, kein gutes Versteck, wo ihr über Kinder, die sich schlecht verstecken, so ein bisschen lustig macht. Und er hat's dann aber nur auf eure Playlist namens Fürs Internet reicht's geschafft.
1: Das war ein bisschen zu gemein. Auch wenn ich wirklich dazu stehe, dass besonders kleine Kinder unter 4 Jahren vielleicht wahnsinnig schlechte Verstecke sich aussuchen. Da kann man sich auch ein bisschen drüber lustig machen. Aber wenn wir merken, dass wir so ein bisschen übers Ziel hinausgeschossen sind, dann kommt es halt nicht aufs Album. Und wir sind aber auch nicht unkritisch, was unsere eigenen Lieder angeht. Wir haben zum Beispiel vor 10 Jahren haben wir einen Song veröffentlicht, den unser Publikum eigentlich sehr liebt. Der heißt Ohne mein Brudi. Und da zählen wir so ein bisschen so Sachen auf, die so typisch Brudi sind.

0: Und wir haben aber auch ein paar Zeilen veröffentlicht, sowas wie, wir mögen keine Pferde und wir brauchen keinen Reitunterricht und so das, was so typisch weiblich geframed ist. Und das würden wir jetzt heutzutage nicht mehr machen, weil wir das selber doof finden, in diesen Kategorien und Schubladen zu denken. Und auf der einen Seite ist cool, dass wir was gemacht haben, was schon so alt ist, dass wir uns jetzt kritisch davon distanzieren.
1: Vom Frühöfre.
0: Genau. Und auf der anderen Seite, so ehrlich wollen wir aber auch sein. Und wir gehören nicht zu denen, die sagen, man darf ja gar nichts mehr sagen. Im Gegenteil, du darfst alles sagen, aber du musst halt mit den Konsequenzen rechnen, wenn du etwas sagst, was streitbar ist.
1: Mhm. Was geht denn bei Kinderkonzerten, was bei Erwachsenenkonzerten nicht geht und umgekehrt?
0: Ey, ehrlich gesagt, ich kann dir keinen Unterschied mehr nennen. Bei uns fühlt es sich so an, dass alles, was bei normalen Erwachsenenkonzerten geht, auch bei Kinderkonzerten funktioniert. Und das wussten wir nicht von Anfang an. Also wir haben auch am Anfang mit sehr vielen Geh- und Verboten gearbeitet und die aber im Laufe der Zeit immer weiter abgebaut, weil wir gemerkt haben, nö, die Kinder wollen genau so ein Konzert erleben wie wir Erwachsenen, wenn wir richtig Bock drauf haben.
1: Inklusive Wall of Death.
0: Ja, das haben wir ein paar Mal gemacht, dann nicht so oft, weil wir auch dachten, ja, wir müssen jetzt auch unser Glück nicht herausfordern, weil Wall of Death mit den Kindern zu machen ist schon auch... Ja, wenn dann doch mal jemand dumm stolpert oder irgendwie sich verletzt, dann ist ganz schnell Schluss mit lustig. Aber ich sag dir, als wir das gemacht haben, es sah so lustig aus. Es war so witzig. Wir haben uns dieses Video immer und immer wieder angeguckt. Also irgendwo sind Grenzen natürlich. Wir wollen, dass sich alle sicher fühlen und dass niemand verletzt wird. Aber auf der anderen Seite wollen wir auch Party und Eskalation. Und das wollen die Kinder auch, wenn die zu uns kommen. Deshalb geben wir denen das.
1: Was würdest du dir denn wünschen oder was würdest du sagen, sollte es von euren Konzerten auch bei Konzerten für Erwachsene geben?
0: Die verbindende Stimmung im Publikum. Diese Verbundenheit, in der Eltern und Kinder, wenn sie gemeinsam gefeiert haben, wieder nach Hause gehen, die ist unbeschreiblich. Und wir spüren das auch in dem Moment, wo wir da auf der Bühne stehen, wie viel Liebe da im Raum ist. Liebe kann man den Menschen ja heutzutage gar nicht genug wünschen, deshalb mehr davon bitte.
1: Ja, Flo, vielen, vielen Dank, dass du dir Zeit genommen hast.
0: Ey, sehr gerne. Vielen Dank, dass du uns ins Erwachsenenradio geholt hast hier mal für kurze Zeit.
1: Ja, und weil wir im Erwachsenenradio sind, habe ich Flo auch gefragt, welche Erwachsenenmusik er denn gerade am liebsten mag. Und da hat er einen Künstler genannt, den ich auch gerade sehr gerne höre, nämlich Joji. Und den hören wir jetzt auch.

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Bounty Dave mit Lose My Mind. Vor kurzem hat das deutsche Produzentenduo Kitschkrieg ihr mit Spannung erwartetes Album 2 veröffentlicht. Es ist die Rückkehr von Kitschkrieg in die deutschsprachige Musikwelt, nachdem sie in den letzten Jahren hauptsächlich im UK und den USA Musik gemacht haben. Auf der neuen Platte finden sich auch einige spannende Kollabos, unter anderem mit Provinz, Blumengarten oder Shirin David. Und der Track mit Shirin David, Du bist gut genug, der geht gerade vor allem in den USA viral. Lizzo tanzt zum Beispiel auf Social Media dazu. Viele Influencer featuren ihn in ihren Stories, nur haben viele nicht gewusst, was der Titel eigentlich heißt und so Sachen wie statt Du bist gut genug, Du bist gut genug dazu gesungen. Ja, und andere wiederum wünschen sich eine Version ohne den Rap-Part von Shirin David. Auch sehr gemein. Ich sage, der Song ist gut genug, genau so wie er ist. Könnte auch ein Sommerhit 2026 werden, prophezei ich jetzt mal so. Hier ist er.

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1: Ihr hört die FM4 Homebase mit mir, Nina Hochreiner, und mit diesen Dudes hier, die muss man nicht mehr vorstellen.

0: Die Crookie Gang aus Deutschland mit ihrem bisher meistgestreamten Hit kommt euch wahrscheinlich bekannt vor. Wenn ihr jetzt an Bilderbuch und Bungalow denkt, dann sagen wir Corretto, was korrekt auf Italienisch bedeutet. Das weiß sogar ich mit meinem Bibione Italienisch. Die Crookie Gang, das ist das Projekt von Francesco Wilking von der Berliner Band Die Höchste Eisenbahn, und Sven Regener von Element of Crime hat da auch seine Finger im Spiel. Mit der Crookie Gang stillt Wilking die große Italiensehnsucht vieler Menschen aus dem deutschsprachigen Raum. Und dazu zählen auch Musiker und Musikerinnen. Die können mit der Crookie Gang ihre Lieder auf Italienisch aufnehmen. Mitgemacht haben da schon Acts wie Tocotronic, Sophie Hunger oder Faber. Das Konzept ist jedenfalls sehr erfolgreich, auch live. Am vergangenen Freitag ist das dritte Studioalbum der Crookie Gang erschienen. Es heißt Ombreloni e Gru, was auf Deutsch Sonnenschirme und Kräne bedeutet. Am Cover kann man einen vollbelegten Mittelmeerstrand sehen. Das schon mal zur Einstimmung auf euren kommenden Urlaub an der Adria. Christian Lehner hat mit Francesco Wilking anlässlich des letzten Crookie Gang Konzerts in Wien gesprochen und einige Grundsätzlichkeiten geklärt zu diesem Projekt des kulturellen Dialogs, dem eigentlich eine Beschimpfung zugrunde liegt.
1: Was bedeutet das eigentlich, die Crookie Gang, und woher kommt das?
2: Ich kannte den Begriff aus meiner Kindheit von Italien reisen, weil ich Italienisch spreche und der Begriff immer mal wieder fiel, wenn große Menschenmengen mit Sandalen und weißen Socken drin die italienischen Plätze geflutet haben. Dann kam irgendwann mal Crookie, das ist eigentlich einfach ein despektierliches Wort für Deutsche. Ich weiß nicht, ob ÖsterreicherInnen mitgemeint sind.
1: Aber wir haben das ja auch, ne? Für uns seid ihr ja die Piefkes.
2: Genau. Aber ich weiß nicht genau, ob Crookie nur die Deutschen sind oder so eine Art von deutschsprachiger Gemeinschaft. Und dann habe ich das irgendwann mal recherchiert und das ist irgendwie, ursprünglich heißt es Brot auf irgendeiner slawischen Sprache. Aber das ist völlig egal, was das bedeutet. Auf jeden Fall heißt Crookie einfach Scheißdeutscher. Wir haben das angenommen und mit einem leichten Augenzwinkern in was Positives verkehren wollen.
1: Francesco, man hört es im Vornamen, ist der Franz, ne? Der ja. Francesco. Ja. Wo liegen deine italienischen Wurzeln begraben?
2: In Rom. Die sind auch noch sehr lebendig, sind nicht begraben.
1: Ah, ja, okay. Wir wissen ja, alle Wege führen nach Rom. Klischee. Hat es für dieses Projekt auch eine Motivation jenseits der Musik gegeben? Also sowas wie, es wird bei uns alles ein bisschen enger, vielleicht schauen wir mal ein bisschen in die Ferne oder so.
2: Ja, ich bin nicht genau jetzt im Bilde, ob das chronologisch alles parallel zueinander entwickelt hat, aber ich glaube, wir haben angefangen mit diesem Crookie-Projekt, als alles anfing, enger zu werden, und es wird ja immer enger. Und wir hatten auch...
1: Du meinst gesellschaftspolitisch und politisch?
2: Gesellschaftspolitisch, europapolitisch, weltpolitisch. Und wir hatten auch im ersten Info zu unserer ersten Platte hatten wir diesen schönen Satz, dass wir einen Alpenpass damit schlagen wollen, einen kulturellen. Und das ist eigentlich nach wie vor das Ding, dass man sich mehr Gedanken macht über andere Kulturen, andere Sprachen und dieses Enge ein bisschen versucht, jetzt nicht zu bekämpfen.
1: Das ist ja das Beste, was Musik eigentlich machen kann, die Verbindung zu anderen Menschen. War es am Anfang eine Band, ein Bandprojekt, ein Solo-Ding? Weil es ist ja nicht Crookie, es ist ja die Crookie Gang.
2: Ja, wir verfolgen schon den Gang-Gedanken. Das heißt, jeder Künstler, jede Künstlerin, die neu bei unserem Projekt mitmacht, wird automatisch Teil der Gang. Und wir versuchen, so viele Leute wie möglich, perspektivisch auch Leute aus Italien zum Beispiel. Also das ist so ein kleines Träumchen von mir, dass italienische KünstlerInnen deutsche Songs auf Italienisch singen. Das gibt natürlich nochmal einen Knoten mehr im Hirn, aber ich finde das sehr lustig.
1: Also es ist keine Band, sondern es ist ein Projekt, wo ihr eine Stammformation seid und andere aus dem deutschen Sprachraum MusikerInnen einladet. Dann gibt es Gäste wie zum Beispiel Tocotronic, von wegen Lisbeth, Sophie Hunger, Faber, Bilderbuch als Song. Die spielen ihre eigenen Songs auf Italienisch, wenn möglich, oder?
2: Ja, also mit Ausnahme vom Bilderbuch, das
1: den hast du gemacht, ne?
2: Bungalow habe ich gesungen, genau. Und die jeweiligen Interpreten und Interpretinnen singen ihre eigenen Songs auf Italienisch. Das funktioniert so, wenn wir zum Beispiel jetzt einen Song neu arrangieren und aufnehmen, dann übersetze ich den Song ins Italienische und lade mir den Sänger oder die Sängerin ein und wir üben das. Manchmal muss man mehr üben, manchmal weniger, weil die Leute manchmal Italienisch können, manchmal nicht, manchmal auch von ihrer Aussprache ganz woanders herkommen. Und es ist aber immer ein ganz toller Prozess und ich habe noch nie das Gefühl gehabt, das geht jetzt irgendwie nicht oder sowas, weil es gibt einfach Leute, die dann die klingen dann fast richtig italienisch. Es gibt Leute, die haben ein ganz charmanten Akzent. Ich finde das auch ganz toll. Und das ist so ein bisschen das Konzept, genau, dass die Leute ihre eigenen Songs auf Italienisch singen und dann aber auch wissen, was sie da singen, weil das sind ja ihre Songs, die Texte haben sie selber geschrieben. Und ich versuche nicht, einen neuen Text zu schreiben oder sowas.
1: Gibt's da Motivationsgelato oder Motivationskrapper?
2: Wir gehen immer schön essen hier um die Ecke bei unserem Lieblingsitaliener Bar Sigismondo in der Kopenhagener Straße. Und das ist tatsächlich schon klein Italien, wenn man da zur Tür reinkommt.
0: Das neue Album der Crooked Gang ist am Freitag erschienen. Es heißt Ombrelloni e Gru und es hat Österreich-Bezug, denn neben Paula Carolina und Fettes Brot sind die Ösi-Acts Buntspecht, Andermords und Salo mit ihren Songs zu Gast. Und wir hören daraus jetzt die Crooked Gang featuring Salo mit Apollonia. Kennt ihr das Original?

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Lola Young war das. Lola Young, Olivia Rodrigo oder Chappell Roan, das sind alles Musikerinnen, die innerhalb von kurzer Zeit großen Erfolg erlebt haben und immer wieder über ihre mentale Gesundheit sprechen. Lola Young hat letztes Jahr ihre Tour abgesagt, um sich auf ihre Gesundheit

0: zu konzentrieren. Chappell Roan hat offen über ihre Diagnosen gesprochen und dass sie in Therapie geht. Und Olivia Rodrigo hat auf ihrer letzten Tour ihrer Band und Live-Crew Therapiestunden bezahlt. Das Leben von Artists muss nicht, aber kann mental sehr belastend sein. Warum aber eigentlich? Susi Andruschowa hat sich umgehört.
1: Fakt ist, die Musikindustrie ist ein Hochdruckumfeld.
2: Es ist schon stressig, es ist schon teilweise sehr viel, wenn man sehr viel unterwegs ist, vor allem weil es ja so von 0 auf 100 gekommen ist bei uns.
3: Musik ist ja unglaublich toll. Man könnte noch so ein bisschen an dem Business feilen.
4: Ich hätte, glaube ich, sehr viel gerne gewusst damals, aber ich weiß nicht, ob ich es anders machen hätte können.
5: Also die Dichte an Herausforderungen, die ist einfach so groß, dass das Personen belasten wird. Punkt.
6: Anne Löhr weiß Bescheid. Sie ist Psychologin, Therapeutin. Ihre Klientinnen sind Artists oder Personen hinter den Kulissen, Labels und Managements. Sie ist spezialisiert auf die mentalen Herausforderungen in der Musikindustrie. Die Zahlen sprechen eine traurige Sprache. 73% Study, so heißt eine 2019 in Schweden durchgeführte Studie. 73% der befragten Artists gaben an, Symptome psychischer Erkrankungen zu haben. Eine vor 3 Jahren in Großbritannien durchgeführte Studie kam zu ähnlich erschreckenden Zahlen. Und jetzt die gute Nachricht. Der Dialog über mentale Gesundheit hat sich in den letzten Jahren gewandelt. Artists reden offener über ihre Struggles. Die industriespezifischen Probleme werden aber nicht weniger. Wo ist also das Problem?
7: Denkst du an mich?
6: Der Alltag wird plötzlich anders.

0: Erst im Jänner letzten Jahres haben Lovehead ihre erste Single Denkst du an mich released. 12 Monate später waren sie die Nummer 1 der FM4-Jahrescharts. Sie waren mit Kraftklub auf Tour. In diesem Sommer spielen sie auf Festivals in Deutschland und Österreich natürlich. Am Noppen-Air-Festival frage ich Leni, Mara und Anna von Lovehead, wie geht's euch?
1: Es ist schon stressig, es ist schon teilweise sehr viel, wenn man sehr viel unterwegs ist, vor allem weil es ja so von 0 auf 100 gekommen ist bei uns. Und das Heimkommen ist auch manchmal ein bisschen zart dann, wenn man daheim ist und nicht ganz weiß, was man jetzt machen soll. Das ist dann immer ein bisschen so, man muss dann was machen, damit man nicht in so ein Loch fällt. Aber eigentlich, bis jetzt geht's mir zumindest ganz gut.
2: Ich glaube, die größte Herausforderung ist auch ein bisschen das Ganze als Job anzusehen, weil es halt doch was Kreatives ist. Und ich finde, gerade in der Musik ist, glaube ich, das, was mich am meisten stresst eigentlich, weil das dann halt, sobald du eigentlich damit auch irgendwo Geld verdienst, das natürlich viel mehr einfach kapitalistischer wird auf einmal und das, ja, kann dem Ganzen schon auch viel Spaß nehmen, aber ich habe immer noch viel Spaß, also ich würde auch sagen, ist noch in Ordnung. Ja.
0: Lovehead sagen auch, jeder Job hat Vor- und Nachteile. Was hilft und was man bei Lovehead auf der Bühne und hinter der Bühne sieht, die drei Musikerinnen sind Freundinnen. Sie können ihre Erfahrungen innerhalb der Band teilen. In der Musikindustrie kann es sehr schnell nach oben gehen. Ein Hit, ein Plattenvertrag, eine Tour. Plötzlich bist du CEO deiner eigenen Firma mit Manager, Agenten. Du unterschreibst Verträge und der Erfolg deiner Zukunft hängt von dir und deiner Musik ab. Bist du bereit dafür?
3: Ja, dann würde ich sagen, fang einfach mal an.
2: Yes.
0: Als die Hyperpop-Musikerin Fille ins FM4-Studio kommt, um über ihre neue EP zu sprechen, will ich auch von ihr wissen. Wie wirkt sich dein Leben als Musikerin auf deine mentale Gesundheit aus?
4: Ich habe halt so angefangen, dass ich jetzt nicht gleich ein riesiges Label hatte und nicht 100 Millionen Leute um mich herum, die mir irgendwie gesagt haben, was ich zu machen habe. Und das war sehr gut und wichtig für mich, weil es braucht halt immer so ein bisschen die Zeit, um sich selber zu finden und überhaupt mal zu checken, so wer man ist und was man macht. Man muss sich selber einfach vertrauen können und einfach auch Nein sagen zu können.
0: Was ist aber, wenn man nicht Nein sagen kann? Weil man glaubt, ein Nein bedeutet, dass dir eine Möglichkeit genommen wird, zu wachsen, den nächsten Step als Musikerin zu erreichen. Angst bedeutet Stress, bedeutet Druck und in manchen Fällen sogar Burnout. Sophie Lindinger hat auf ihrem Soloalbum, dem letzten Album ihrer Band Lea und auch mit ihrer Band My Ugly Clementine immer wieder über Selfcare oder mentales Durchhaltevermögen gesungen. Sie ist 5-fache Amadeus Award Gewinnerin und hat 2 Burnouts hinter sich.
5: Man hat immer diesen finanziellen Pressure, man kann nicht überleben, deswegen muss man mehr arbeiten. Ja. Und wenn man da und dort nicht zusagt, dann kommt die Panik, naja, wenn ich jetzt Nein sage, dann fragen mich die das nächste Mal nimmer. Und ich kann mir das nicht leisten, jetzt Nein zu sagen, weil ich kann meine Miete nicht zahlen.
0: My Ugly Clementine sind Sophie Lendinger, Mira Lukovac und Nastasia Ronk. Nasti meint, ihr hilft es, nicht alles auf eine Karte zu setzen. Neben der Band leitet sie einen Chor, macht Theatermusik und unterrichtet.
6: Sich breit aufzustellen ist für mich was, was mich entlastet hat und nicht das Gefühl zu haben, ich muss es jetzt mit dem einen, das muss aufgehen, weil auch die Clementines können uns drei nicht erhalten. Wir machen unterschiedliche Sachen, wollen wir auch, müssen wir auch.
7: Es spaltet das Hirn auf verschiedene Art und Weisen. Und das ist für manche vielleicht anstrengender, als auf eine Karte zu setzen. Mich macht das total nervös, nur auf ein Pferd zu wetten. Und ich brauche das auch. Also ich mag das gern, verschiedene Dinge zu machen. Und ich glaube, das ist die nachhaltigste Idee.
5: Man muss aber auch sagen, dass das am Anfang gar nicht so einfach ist. Ja. Weil man muss sich auch mal ein Standing erarbeiten, damit Leute überhaupt mit dir arbeiten wollen.
7: Ja, absolut.
5: Als Theatermusikerin oder als Produzentin oder was auch immer. Das ist nicht so einfach.
0: My Ugly Clementine haben sich ihr Publikum erspielt und sich ein Standing in der österreichischen Musikszene erarbeitet. Damit die Beziehung zwischen den drei Musikerinnen auch gut funktioniert, gehen sie gemeinsam in Supervision und stellen ihre mentale Gesundheit an oberste Stelle.
8: MusikerInnen und ihre persönlichen Erfahrungen mit der mentalen Gesundheit in ihrem Beruf. Woher kommt der Druck auf die Artists und wie geht die Maschinerie dahinter, Labels und Management, damit um? Dazu gleich mehr.

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1: Mentale Gesundheit ist auch im Musikbusiness ein zentrales Thema. Wie Artists damit umgehen, haben wir gerade eben gehört. Und Susi Ondruschowa hat auch mit dem Manager eines erfolgreichen österreichischen Musikers über mentale Gesundheit gesprochen und mit der Berliner Psychologin Anne Löhr. Sie hat ein Projekt initiiert, das der nächsten Generation an Musiker und Musikerinnen das Leben hoffentlich leichter machen wird.
2: Ich möchte optimistisch bleiben, weil wenn ich sozusagen auf die, ich sag mal, Berufsjahre zurückschaue, wo ich mich da spezialisiert habe, hat sich einfach schon vieles verändert. Das muss man auch wirklich sagen. Also vor 8 Jahren war das Thema viel mehr tabuisiert.
3: Anne Löhr arbeitet in Berlin als Therapeutin. Ihr Spezialgebiet ist die Musikbranche. Sie ist auch Teil des internationalen Netzwerkes Music Industry Therapist Collective. Sie arbeitet mit Artists und auch mit Personen hinter den Kulissen. Denn das Berufsfeld kann eine Art Minenfeld sein.
4: Fakt ist, die Musikindustrie ist ein Hochdruckumfeld. Also es ist extrem competitive, extrem viel Druck. Es ist kein Schonraum und die Industrie macht auch sehr wenig, um Schonraum zu schaffen.
3: Das ist Elias Oldofredi. Er ist Manager und betreibt in Wien das Tonstudio Villa Lala. Seit 15 Jahren arbeitet er in der Musikindustrie. Die Selbstständigkeit ist ihm so passiert. Zuerst als Veranstalter und dann als Manager von seinem sehr erfolgreichen Bruder Philou.
4: Mein Ziel ist, ein Wegbegleiter zu sein, ein Beschützer zu sein, Teil von einer Reise zu sein. Ich mag Spaß haben bei der Arbeit. Ich mag, dass es mich weiterhin erfüllt. Und dann gibt es natürlich auch diese Meilensteine, die oft aber nur kurz Spaß machen. Also ich habe die ersten Ziele, die ich aufgezählt habe, sind die, glaube ich, mich langfristig erfüllen. Und dann natürlich Awards, große Shows, große Headline-Shows, das sind immer die besondersten Meilensteine. Ja. Da den nächsten Schritt zu gehen und dann so wie mit Bibiza als Metastart.
3: Seit 4 Jahren betreut Elias Oldofredi die Karriere von Bibiza. Das ausverkaufte Konzert in der Metastadt wird mit 8000 Besucherinnen die größte Bibiza-Einzelshow werden. Ich kenne berufsbedingt sehr, sehr viele Manager. Es gibt die sehr lauten, so die Ego-Verkaufsmaschinen. Das ist Elias nicht. Seine Antworten sind bedacht. Außerdem trifft er mit diesem Hot-Take bei mir voll ins Schwarze.
4: Das ist ein Riesenmythos, der mir immer wieder begegnet. Und ich habe dafür auch keine Lösung. Aber mit den meisten Gesprächen mit Artists komme ich drauf, dass die allergrößte Angst davor, in Therapie zu gehen, ist, dieses besondere Extra zu verlieren, mit der man die Kunst macht. Weil ich glaube, Artists oft aus einem mentalen Struggle heraus schreiben und kreieren. Und ich hasse diesen Mythos. Und ich finde, dieser Mythos ist absoluter Bullshit. Weil ich weiß, dass das mitunter einer der größten Gründe ist, warum Artists noch eine höhere Hemmschwelle davor sehen, in Therapie zu gehen.
3: Der leidende Künstler, der Schmerz als Muse. Ein klassisches Bild, da wurden schon Diplomarbeiten darüber geschrieben. Auf die Frage, was Artists gemeinsam haben, mit denen er zusammenarbeitet, sagt er, die Liebe zur Musik und Ambition.
4: Extremes Feuer, ja.
3: Was macht er als Manager, um seine Artists zu supporten? Wichtig ist für ihn dabei, das Tempo gibt der Artist vor.
4: Ich versuche so wenig wie möglich Druck auszuüben, weil ich weiß, dass der größte Druck von innen kommt und dann mit jedem strategischen Businesspartner, was Management ja auch ist, meist noch mehr Druck dazu kommt. Das heißt, ich versuche selbst wirklich nicht weiter Druck hinzuzufügen, was schwierig ist. Und ja, immer mit einer Sanftheit und mit. Aber es ist auch lustig, ich muss drüber schmunzeln, wenn ich nachdenke, weil auf die Herdplatte muss man schon selbst greifen und selbst spüren, dass es brennt. Und das heißt, diese Rolle von außen einzunehmen, ist auch oft einfach nur da zu sein und Raum zu halten.
3: In der Musikbranche verschwimmen oft die Grenzen zwischen privat und beruflich. Gesunde Distanzen zu etablieren, das ist ein Lernprozess und eine Herausforderung. Elias sagt, mentale Gesundheit muss in der Branche noch weiter enttabuisiert werden. Er vergleicht die Leistung von Musikerinnen mit der von Athletinnen.
4: Ja, ich wünsche mir, dass wir irgendwann mal so weit sind, dass es vielleicht normaler ist, jemanden, einen Coach oder eine therapeutische Begleitung für einen Artist zur Verfügung stellen, als wie eine Content-Person bei einer Tour. Also das ist wirklich auf selber, das ist mit einer Hochleistungssport zum Beispiel was genauso mental und körperlich einfach Hochleistung in der Musik ist, hat es längst gelernt, um die langfristige Gesundheit und Performance der Athletin zu gewähren. Braucht Ernährung, braucht Bewegung, braucht auch mentale Gesundheit. Also da ist auf jedem Trainingscamp sind die Personen da und wir stellen den Artist in den Backstage einen Kühlschrank voll mit Alkohol.
3: Genau bei diesem Punkt der therapeutischen Begleitung setzt Anne Löhr und das neue Projekt Bridges an. Vor einem Jahr ist Universal Music Germany an Anne Löhr herangetreten. Wie schafft man es, neu gesignte Artists dabei zu unterstützen, mit den psychischen Belastungen umzugehen, die der Job mit sich bringt bzw. bringen kann?
2: Also die Dichte an Herausforderungen, auch zum Beispiel mit Social Media und diesem ganzen Hate und so weiter, die ist einfach so groß, dass das Personen belasten wird. Punkt.
3: Im April wurde das entstandene Projekt Bridges erstmals bei der CO Pop, einem Festival in Köln, vorgestellt. Ziel ist es, Newcomer-Artists bei ihrer Resilienz zu stärken. Bridges setzt auf Psychoedukation. Es geht um den Umgang mit Druck und Stress, Umgang mit Erfolg und Berühmtsein und Umgang mit Kritik und öffentlichen Bewertungen.
2: Und meiner Erfahrung nach macht es einen großen Unterschied, häufig zu sagen, ja, und es gibt diesen Ort, wo ich irgendwie in Ruhe unabhängig mal da drauf gucken kann, was gerade passiert. Und mich ordne und in dieser ganzen Unsicherheit, die einen großen Anteil hat von Belastung, ich kann die Karriere nicht planen, was passiert jetzt, ja, habe ich einen viralen Hit, ja, nein, wie geht's weiter, da eine Sicherheit zu erlangen oder auch zum Thema Autonomie, also dieses, an welcher Stelle bin ich jetzt von anderen Personen abhängig oder an welcher Stelle kann ich bestimmte Dinge nicht verändern, wie zum Beispiel den Algorithmus oder ja, solche Dinge. Und da eine andere Souveränität mit zu entwickeln und sich nicht so ausgeliefert zu fühlen.
3: Mit Bridges gibt die Universal Music Germany ihren neu gesignten Artists im Alter von 18 bis 25 Jahren die Möglichkeit, psychologisch betreut zu werden. Das Programm ist natürlich freiwillig. Aus einem Pool geschulter Psychologinnen können sich Artists eine Bezugspsychologin aussuchen. Über einen Zeitraum von 1,5 Jahren werden sie psychologisch betreut und auf ihrer Erfolgsreise begleitet. Diese Bezugspsychologinnen sind unabhängig und arbeiten nicht in-house bei der Plattenfirma, sondern extern. Auch die Mitarbeiterinnen der Plattenfirma sollen mit dem Projekt Bridges die Bedürfnisse ihrer Artists besser verstehen lernen und Belastungen zum Beispiel besser einschätzen.
0: Wie nachhaltig eben auch mentale Gesundheit ist, weil dann auch trotzdem so dieses, ah ja, du bist zwar überlastet, aber könntest du nicht das doch noch machen oder könntest du nicht da noch kurz das und das machen? Dann kommt man einfach nicht zu dieser Pause, die man dann bräuchte.
3: Sophie Lindinger von My Ugly Clementine. Wo wir gerade beim Thema Autonomie waren. Im September erscheint das neue Album der Band. Es wird Apply Autonomy heißen. Für den deutschsprachigen Raum ist das Bridges-Projekt der Universal Music Germany einzigartig. Das kapitalistische System Musikindustrie wird man mit Bridges nicht umkrempeln. Aber es ist ein wichtiger Schritt, dass eine der größten Plattenfirmen hier bessere Arbeitsbedingungen für eine neue Generation von Artists schafft. Das Schlusswort für heute bei diesem Thema geht an Mira Lukovac von My Ugly Clementine.
5: Es ist halt sehr schwierig, dagegen ein globales System in Wahrheit unter Anführungszeichen anzukämpfen. Also solange wir uns in einem kapitalistischen System befinden, wird immer alles mehr sein müssen und ständig wachsen. Wenn es dann Programme und Projekte gibt, die dem entgegenwirken können, mit wieder finanziellen Mitteln. Das würde sicher zumindest zeitweise helfen, aber das spricht nicht dagegen, dass sich nicht systematisch ganz groß, auf einer ganz großen Ebene was drastischst ändern muss.

wieso? Fragt Martha. Ja, wieso muss die FM4 Homepage schon zu Ende sein? Das frage ich mich, aber ich weiß auch warum. Ab 22 Uhr übernimmt nämlich hier jetzt Susi Ondruschowa mit dem Popshop. Ganz viele Glückshormone warten da auf euch. Nina Hochreiner wünscht Buenas Noches und Dopamin.

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1: Freunde und Freundinnen von Popmusik, schönen Dienstagabend. Ich bin Susi Androschowa. Das hier ist euer Programm zum Durchmachen, falls ihr euch bis zum WM-Spiel um 3 Uhr in der Früh hier die Zeit mit mir mit FM4 vertreiben wollt. Wir haben Hitzewelle-Woche auch neben der WM. Wir haben eine Festivalwoche hinter uns mit dem Nova Rock und wir haben eine Mega-Konzertwoche vor uns. Jetzt gerade zum Beispiel stehen Empire of the Sun auf der Bühne der Arena Wien. Ja, und mit ihnen möchte ich dann auch gleich heute den FM4 Popshop eröffnen.

Khalid und Empress Off. Ja, wisst ihr, warum ich den Song spiele? Weil jedes Mal, wenn ich sehe, dass Khalid einen neuen Song released hat, bin ich total happy. Aber die letzten Tracks, die er released hat, waren so Kollabos mit so EDM-Superstars. Das ist jetzt per se nicht schlecht. Aber ich finde dem Khalid seine mellow, nicht so dance-lastigen Tracks einfach viel besser. So wie eben Sun City, Khalid und Empress Off. Das ist vom gleichnamigen Album, das eben schon 2018 erschienen ist. Hallo, ich warte auf neues Original Material von Khalid. Ja, apropos neu und originell, ihr habt sicher mitbekommen, dass Blumengarten gerade viral gehen mit dem Song Du bist gut genug vom neuen Kitschkrieg-Album. Und wisst ihr, wer noch auf diesem Kitschkrieg-Album vertreten ist? Meine Lieblingsband Provinz. Und deswegen hören wir jetzt den Kitschkrieg und Provinz-Song, nämlich Shotgun.

Blumengarten mit ihrem neuen Song 100k, 100.000, aus ihrem neuen Album mit dem schönsten aller Titel, nämlich Radio. Und jetzt zu einem Song, den ich ganz laut hören werde, während ich mich bei 40 Grad die kommenden Tage von der Wohnung Richtung Studio und Büro bewege. Ein guter Track, um nicht stehen zu bleiben und mit dem Bodenasphalt zu verschmelzen. Hier sind Man, Woman, Chainsaw.

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1: Offerings von Ibeji, die nächste Woche schon ihr neues Album releasen werden. Der nächste Track ist von einem Sampler, nämlich A Jail Time Volume 1. Eine Künstlerin und Filmemacherin hat mit Insassen aus Kamerun zusammengearbeitet und Workshops im Gefängnis veranstaltet. Und dank ihrer Initiative wurde dann ein Studio in diesem Gefängnis in Kamerun gebaut. Und auf der Compilation hört man dann die Zusammenarbeit der Insassen mit verschiedenen Rappern und Producern. Hören wir rein.

Superjet Kinoko hier im FM4 Popshop. Eine Crazy Trance Psych Pop Band aus Japan. Die haben vor kurzem eine Live-Session auch bei Radio Rudina gespielt. Große Empfehlung, vor allem, falls ihr, so wie ich, traurig seid, dass die Flaming Lips ihr Wien-Konzert abgesagt haben. Ich finde, Superjet Kinoko sind ein gutes Trostpflaster für dieses abgesagte Konzert. Könnt ihr euch anschauen auf Radio Rudina auf ihrem Social-Kanal. So, und apropos Session. Heute hat mir meine Konzertfreundin das Video zur Tiny Desk Session mit der Rapperin, Musikerin Eve geschickt. Ich kenne von Eve nur einen Song. Ja, also Rap, R&B, Nullerjahre ist so ein bisschen ein blinder Fleck bei mir. Aber bis zum Konzert von Eve im Herbst sollte ich mich mindestens noch mit einem zweiten Song beschäftigen. Also hören wir jetzt die Tracks Satisfaction und natürlich auch Who's That Girl? Eve.

Joji und Anima mit A Beautiful aus dem neuen Deluxe-Album Piss in the Wind. Davor haben wir gehört Dilla und Marjan mit Genauso allein. Ja, ich habe die letzten Tage an einer Geschichte gearbeitet zum Thema mentale Gesundheit in der Musikindustrie und seit heute ist meine Story auf FM4ORF.at dazu auch online. Im FM4-Player könnt ihr euch Interviews mit Musikerinnen zum Thema anhören. Ich habe gesprochen zum Beispiel mit Lovehead, mit Maya Gle Clementine, aber auch mit dem Bibiza-Manager Elias Oldofredi und der Psychologin Anne Löhr. Die hat in Deutschland für die Plattenfirma Universal Music ein Projekt ins Leben gerufen, bei dem Newcomer-Artists psychologische Unterstützung bekommen, um auf das Musikbusiness und die Musikkarriere optimal mental vorbereitet zu sein. So, und warum erzähle ich euch das? Ja, also ich spiele euch jetzt am besten einfach ein paar Songs von den Personen vor, die ich zu dem Thema interviewt habe. Hier, um auch mal Danke zu sagen. Danke an Maya Gle Clementine, also Mira, Nasti und Sophie. Und danke an Philly, an Anne Löhr und an Elias, dem Manager von Bibiza, der auch die Karriere von seinem kleinen Bruder von Anfang an begleitet hat. Und sein kleiner Bruder ist Philou.

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2: Absilon mit Keiner von euch hier im FM4 Popshop. Wir sind fast schon am Ende unserer heutigen Popshop-Reise. Ich wünsche uns allen viel Schatten und Abkühlung für die kommende Hitzewelle. Ab Mitternacht wird hier Christoph Seppin mit dem FM4 Musikpodcast übernehmen. Und von mir gibt es jetzt noch eine der besten Coverversionen, nämlich Charlotte Gainsbourg und Kanye West's Runaway. Und wir hören auch Shiran und Bakal und I Need You von Oliver Tree. In diesem Sinne, rest in peace.

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10: Yeah. Ihr bemerkt vielleicht, dass der FM4 Musikpodcast heute ein bisschen anders klingt als sonst. Und das ist, weil wir Open Air sind. Der Sommer zieht ein in Österreich und der Sommer zieht auch im FM4 Musikpodcast ein. Und wir haben heute sowas wie eine Spezialausgabe für euch. Wir befinden uns nicht wie immer in den FM4 Studios sonst so, sondern wir befinden uns im Freien. Und zwar direkt, glaubt es oder nicht, am Neusiedlersee. Gründe dafür gibt's viele. Einerseits, weil es Sommer ist und weil wir gedacht haben, wir nehmen die Sachen ein bisschen nach draußen und vielleicht können wir euch auch dazu inspirieren, den Podcast im Freien zu hören oder im Strandbad oder euch irgendwo, wenn ihr das mal frei habt, irgendwo hinzulegen in eine Liege und so und dann dazu zu hören. Und da verbringen wir alle gemeinsam eine halbe Stunde im Freien. Andererseits hat auch gerade das Nova Rock Festival nicht weit entfernt von hier stattgefunden, nämlich auf dem Pannonia Fields, auch im Burgenland. Und die Pannonia Fields sind jetzt nicht so weit weg vom Neusiedlersee. Dort hat eine Band gespielt, der größte Headliner vielleicht am diesjährigen Nova Rock, nämlich The Cure. Und von The Cure kommen wir zu der Main Attraction des heutigen FM4 Musik Podcasts, nämlich Olivia Rodrigo. Die hat ein neues Album rausgebracht, gerade vor wenigen Tagen. Das heißt, You Seem Pretty Sad for a Girl So in Love. Und da ist auch Robert Smith von The Cure drauf zu hören. Und das sind allerlei Referenzen auf The Cure zu hören. Und vielleicht finden wir heute gemeinsam ein bisschen raus, was Olivia Rodrigo und The Cure überhaupt so gemeinsam haben. Kann man das in dieselbe Schublade werfen? Oder ist das eine doch Grufti Rock und das andere Bubblegum Pop? Wir versuchen, darüber zu sprechen heute im FM4 Musikpodcast.

0: Wir befinden uns draußen mit dem FM4 Musikpodcast, eine Sommeredition. Ihr hört vielleicht eine leichte Brise, eine leichte burgenländische Brise hier im Hintergrund, weil wir befinden uns am Neusiedler See und wir sprechen über das neue Album von Olivia Rodrigo. FM4's Lisa Schneider, du bist ja jetzt prinzipiell nicht ein besonders großer Olivia Rodrigo-Fan oder so. Also du würdest nicht sagen, dass du ein Fan wärst.
1: Nein, nicht unbedingt. Also ich kann sie wertschätzen, aber ich bin jetzt keine Anhängerin. So könnte man sagen.
0: Du hast dir dann das Album angehört, das neue, You Seem Pretty Sad for a Girl So in Love. Was war da dein Eindruck davon?
1: Sofort an Taylor Swift gedacht. Also wirklich tatsächlich sofort beim ersten Lied, dann weitergehört. Und dann ist es, also ich kann es gerade dazu sagen, es gibt zwei Hälften von dieser Platte. Die erste geht um was anderes inhaltlich als die zweite, das werden wir gerne besprechen. Und die zweite Hälfte gefällt mir dann gleich viel, viel besser, weil es geht dann ein bisschen weg von diesem Pop-Ding, das mich so an Taylor Swift erinnert hat, und mehr hin zu dem, auf was ich gewartet habe, was du schon gesagt hast mit The Cure.
0: Vor wenigen Tagen haben The Cure in Österreich gespielt. The Cure werden immer so lange Musik machen. Ich glaube, es ist schon mehrmals angedeutet worden, dass in ein paar Jahren Schluss sein soll. Robert Smith von The Cure hat schon einmal so ein bisschen angedeutet, dass wenn er 70 wird, ist es auch genau 50 Jahre, seitdem das Debütalbum von The Cure rausgekommen ist. Und deswegen gibt es noch ein paar Konzerte von der Band, die man sich anschauen kann. Und eins davon, vielleicht eines der letzten, Napa werden sie schon noch spielen. Haben sie in Österreich gespielt? Das war jetzt schon ein bisschen mehr Hype als das letzte Mal als The Cure. Es ist ja nicht so lange her. The Cure haben ja am Nova Rock auch gespielt vor ein paar Jahren. Auf genau derselben Bühne, wie sie diesmal gespielt haben. Damals haben The Smashing Pumpkins vor ihnen gespielt. Diesmal waren's The Offspring. War dieser Hype gerechtfertigt, den The Cure jetzt auf einmal nochmal viel größer um sich herum haben?
1: Ja, ich hab's auch nicht ganz verstanden, wo dieser neue Hype jetzt herkommt. Weil, wie du sagst, beim letzten Mal, The Cure, habe ich nicht das Gefühl gehabt, dass so wahnsinnig viele Leute extra dafür jetzt aufs Nova Rock gefahren sind. Sehr viele Leute sind wirklich einfach nur für diese Band gekommen. Und dann haben The Cure halt auch kurz vorm Nova Rock am Primavera Sound in Barcelona gespielt, einen ihrer jetzt aktuell schon ein bisschen rareren Auftritte. Und auch dort habe ich das Gefühl gehabt, also ich war nicht dort, aber so was man halt medial mitbekommt, dass die so jetzt in den letzten Monaten nochmal so richtig so einen Schwung bekommen haben. Ich weiß aber nicht, woher, weil ich glaube nicht, dass es The

0: Wenn wir auf dieses Olivia Rodrigo-Thema zurückkommen, das ist halt, das neue Album hat ja gleich auf mehreren Songs gleich einmal Referenzen an The Cure. Es gibt ein Lied, das heißt The Cure. Und dann gibt es auch noch das Feature mit Robert Smith. Man muss ja Olivia Rodrigo recht gut halten, dass sie so eine Person ist, die in den vergangenen Jahren öfters auf Bühnen gemeinsam performt hat mit persönlichen Heroinnen von ihr quasi. Also Musik, von der man sagen kann, da ist sie Fan davon gewesen als kleine Olivia Rodrigo. Und dann hat sie mit Leuten wie Lily Allen oder mit Natalie Imbruglia oder mit, wer denn war noch dabei, Fawn on Blondes oder sowas.
1: Gwen Stefani?
0: Ah ja, genau. So performt. Also so ein bisschen das, der, die Personen, die so diese Classic-Pop-Hits, aber manche von ihnen, die ein bisschen in Vergessenheit geraten sind. Ich glaube, das Lied Torn kennen zwar viele Menschen unserer Generation, aber ich glaube, einige Leute, die nach uns geboren worden sind, kennen das dann gar nicht mehr so wirklich. Und das ist ein cooler Cheatcode, um dann so Musik so ein bisschen reinzubringen in eine neue Generation. Jetzt geht sie noch viel weiter zurück und sagt so, hallo, liebe Freunde, es gibt diese Band namens The Cure. Mhm. Jeder Mensch kann sich die Musik dieser Band anhören, weil es gibt, wie zugänglich ein Cure-Lied ist, man muss es halt nur entdecken. Und jetzt wird das Entdecken ein bisschen leichter gemacht oder so.
1: Ich stelle mir urgern vor, wie Olivia gemeinsam mit Robert abhängt. Er hat in einem Interview mit der britischen Vogue gesagt, sie ruft ihn oft an und dann quasseln sie über Mode und Outfits. Klamotten. Das, und ich stelle mir das wirklich lieb vor. Er, der total ikonische Styling-Typ irgendwie, und sie, also wirklich ein großer Altersunterschied, ein großer Unterschied, wie man Songwriting herangeht. Weil viele haben jetzt gesagt über dieses neue Album von Olivia Rodrigo, dass sie das Songwriting an Robert Smith erinnert. Und jetzt, also kommt jetzt einmal bitte.
0: Naja, es ist halt dieser aufgelegte Vergleich, und wenn einem der so auch hingestellt wird.
1: Ja, na, stimmt nicht, und es muss ja aber auch nicht sein. Ich finde es viel schöner, dass der allererste Feature-Gast, den Olivia Rodrigo überhaupt hat, einmal Robert Smith ist und dann das halt eben mit ihr singt, und irgendwie, ich weiß nicht, ob er damit für, oder wie viel er mitgeschrieben hat, aber es ist total schön, ihn, finde ich, ihre Sachen singen zu hören ein bisschen und ihn in so einem Early-20-Girl-Song vorkommen zu lassen. Es ist hinreißend.

0: Ihr hört eine Spezialausgabe vom FM4 Musikpodcast heute. Wir befinden uns im Freien, wir befinden uns am Neusiedlersee. Wir befinden uns wenige Kilometer entfernt von dem Ort, wo das Nova Rock Festival die letzten Tage stattgefunden hat und wo The Cure live gespielt haben. Und in den Nachwehen, Nachbeben, wie man das auch nennen will, von all diesen Sachen wollen wir über das neue Album von Olivia Rodrigo reden und darüber, was das alles mit The Cure und mit dieser ganzen neuen Freundschaft zwischen Rodrigo und Smith auf sich hat, zwischen Olivia Rodrigo und Robert Smith. Lisa, du hast gerade davon gesprochen, über was Leute gesagt haben über dieses Album, dass sie so quasi gesagt haben, so es erinnert sie an Robert Smith Songwriting, und das wäre es ja gar nicht so jetzt so wirklich.
1: Na, musikalisch. Ich glaube, die Leute verwechseln dann einfach. Wenn ich so höre Songwriting, dann denke ich halt eher an die Lyrics. Und das würde ich jetzt nicht vergleichen mit Robert Smith. Aber musikalisch, da gibt es schon ein paar Songs, wenn die anfangen, also einfach nur die Instrumentals, da hörst du schon einfach, dass sie sehr gerne Cure gehört hat. Also sehr viele 80er-Referenzen einfach.
0: Ein anderes Ding, das vielleicht nicht ganz so richtig ist, ist, ich habe irgendwie auch gelesen, Olivia Rodrigo selber, und ich will jetzt nicht unterstellen, was ihre Intention war mit diesem Album oder nicht, weil wer wäre ich denn? Aber sie hat gemeint, es wäre irgendwie eine Sammlung von Sad Pop-Songs, Sad Love-Songs. Und so sad finde ich das alles gar nicht. Ich finde das Ding bei, also wenn man jetzt durch die Alben zurückgeht, die sie veröffentlicht hat, es wird ja von Album zu Album, bei ihr wird's, ich meine, einerseits, sie wird erwachsener, es ist halt irre, sie ist ja immer noch extrem jung für so einen Pop-Superstar. Sie sieht irgendwas 23 oder so, Anfang Mitte 20 sowas. Aber entwickelt sich so weiter von Album zu Album, und ganz am Anfang, das waren so sad Balladen, Driver's License und so, ganz süßes Teenage Heartbreak. Und ich finde, dieses neue Album ist ein bisschen mehr so erquickend, wenn ich so an dieses Wort denke. Ja. Das ist ein bisschen so frisch, das hat ein, ist das englische Wort a spring in your step oder a step in your spring? Step, ich glaube, a spring in your step.
1: A spring in your step, weil du hüpfst, während du gehst. Das ist gemeint.
0: Na, und so hat es ein bisschen so.
1: Was man alles lesen kann im großen Internet. Sie sagt, es ist kein Breakup-Album. Menschen schreiben drüber, es ist ein tolles Breakup-Album. Das wird uns alle begleiten durch unsere Breakups und Ups and Downs. Aber es ist, wie gesagt, es sind zwei Hälften auf diesem Album. Also so hat sie es irgendwie überlegt. Es sind 13 Songs. Am Anfang geht es darum, sie ist voll verliebt. Erstes Date soll immer weitergehen. Das ist einmal die Geschichte dieser ersten Songs. Und dann dreht sie das Ganze ein bisschen um. Da sind wir dann nicht mehr in Love. Oder beziehungsweise wir erinnern uns dran, was diese Verliebtheit mit uns alles macht und was nicht cool dran ist. Also im Prinzip ist nicht jedes Album ein Breakup-Album. Das habe ich mir halt gedacht.
0: Jedes Lied ist ein Liebeslied.
1: Ja, genauso wie, ja, jeder Popsong ist ein Love-Song. Ja.

0: war so ein interessantes Ding, auch ein Interview, auch glaube ich in der britischen Vogue, aber diesmal mit Olivia Rodrigo, das ich gelesen habe, und da ist sie halt befragt worden zu ihrem Songwriting so ein bisschen, und sie hat gesagt, so das Ding ist halt mit dem Liederschreiben, also sie hat halt gemeint, so eher eine Standardfloskel ein bisschen, sie fühlt sich jetzt nicht so als Star oder sowas, weil wer ist sie denn und so, weil sie meint ja ein bisschen so, die Lieder, die sind ja nicht wirklich, die gehören ja nicht wirklich ihr, weil sie ja meint, was sie meinte, ist, das Konzept von dem, was hier ein Lied eigentlich ist, ist, dass Musik, die diese Kraft und Energie hat, dass es Leute so zusammenbringt, weil wir dann gleichzeitig Emotionen teilen. Mhm. Und weil es das ist wie so ein kleiner Kitt, der zwischen den Leuten ist. Und da trägt sich, und man hat dann ein kollektives, wir haben ja 100 Milliarden Mal schon über genau diese Art, über das gesprochen. Mich hat das dann aber an das Konzert von The Cure wiederum jetzt erinnert, hier ums Eck vom Neusiedlersee beim Nova Rock vor ein paar Tagen, wo man wirklich gesehen hat, da hast du den Menschen ins Gesicht schauen können, während die Lieder gespielt worden sind, und da hat sich ein ganzes Leben abgespielt in deren Gesichtsausdrücken, von Heartbreak und Freundschaft und Verlust und Liebe und all diesen Dingen, alles mit einem Lied verknüpft. Und da kommt man dann schon auf diese auch sanft kitschigen Ausdruck zurück oder Beschreibung zurück und denkt sich so, ja, es stimmt ja eh alles so.
1: Ja, aber ich finde halt, wenn man das so vergleicht, wenn du es machst mit The Cure ist halt eine Band, die ist so lange dabei, die hat so einen Katalog, da sind halt Leute so mitgewachsen, natürlich siehst du da ein ganzes Leben vor dir ablaufen. Ich stelle mir jetzt eine Olivia Rodrigo Crowd vor, das wird da hauptsächlich halbwegs junges Publikum sein, und ich glaube, das ist eher so dieser Moment, wo du das erste Mal vielleicht sogar in Berührung kommst mit Heartbreak und mit Pop oder Rock'n'Roll, wie immer man sagen mag.
0: Oder mit The Cure,
1: ja. Das ist so super. Stellt sich das vor, es war so lieb, wie sie steht eben oben auf der Bühne und sagt irgendwie den Satz, den jeder gern sagen mag. Ladies and Gentlemen, please welcome Robert Smith. Und da stehst du dort bitte und dann kommt Robert Smith auf die Bühne. Ich werde jetzt später noch mehr hören von diesem Auftritt am Primavera. Wir haben gehofft und wir haben gespäht am Nova Rock. Und haben geschaut, ob sie kommt.
0: Wir haben das Gerücht verbreitet, dass wir Olivia Rodrigo gesichtet hätten.
1: Olivia Rodrigo hört FM4. Und wir haben gedacht, wenn wir es oft genug sagen, kommt sie.
0: Na, wenn wir eins aus den letzten Jahren gehört haben, ist, wenn man eine Lüge oft genug wiederholt, dann wird sie irgendwann einmal Wahrheit.
1: Ja, ich glaube fest daran.
0: Das nächste Mal vielleicht dann Olivia Rodrigo live irgendwie am Start. Aber ja, natürlich, ich würde wahrscheinlich... Also von mir wird es eine Empfehlung geben, in dieses Album nicht nur reinzuhören, sondern es auch ganz zu hören. Ich habe einen großen Spaß gehabt. Ich habe es mir hier heute am Neusiedlersee schon einmal angehört, als das Wetter gerade sehr schlecht geworden ist und sehr windig geworden ist. Und ich bin so in einem Halbsturm gesessen und Regenwolken, und es beginnt gleich zu regnen. Aber da war immer noch so viel Spring in your step. Musik in diesem Album drin, dass man da kaum schlecht gelaunt sein kann. Deswegen für mich so dieses Sad-Ding nicht so ganz greifbar. Für mich ist das ganz...
1: Ja, was
0: eher wie Lily Allen vielleicht eher so in diesem Ding. Also frühere Lily Allen.
1: Dann das, was ich gut finde, und auch wenn sie sagt, es ist kein Breakup-Album, da stehe ich total hinter ihr. Weil ganz ehrlich, es gibt so viele Sad-Songs über deinen Ex, der geschissen war. Aber kann ich nicht einfach... Oder sie macht's jetzt eben, und das ist so schön. Diese ersten Songs, die sind einfach nur... verliebt und glücklich. Und ich finde, es gibt sehr wenig Songs über diesen State of Mind.
0: Wo man sagt, hey, ich bin gerade total verliebt.
1: Und es klingt auch so musikalisch.
0: Ja, und diese Lieder sind irgendwie auch irgendwie schönere Lieder. Also sie begleiten halt schön. Ja. Sie haben halt ein bisschen einen schlagerhafteren Charakter oder sowas. Aber.
1: Ja, aber ich glaube, die Menschen leiden lieber. Deshalb lieber die traurigen Songs.
0: Oh je.

0: Ihr hört eine Spezialausgabe vom FM4 Musik Podcast heute, so eine Sommer-Edition in die Richtung. Wir befinden uns am Neusiedlersee, tatsächlich im Burgenland, im Freien, und schauen da gerade auf den See raus, weil wir uns quasi am Nachhauseweg befinden vom diesjährigen Nova Rock Festival, das so ums Eck auch im Burgenland stattfindet. Und am Nova Rock Festival haben The Cure gespielt. Und The Cure machen gemeinsame Sachen mit Olivia Rodrigo. Und das neue Olivia Rodrigo Album ist rausgekommen. Und das ist so ein bisschen das Thema heute. Lisa, eine Sache würde ich mit dir noch gern abschließend besprechen. Zum Thema, du hast die Serie Emily in Paris, du hast alle Staffeln, alle Folgen gesehen, oder?
1: Es ist wahr, ja.
0: Ich habe das Gefühl gehabt, als ich zum ersten Mal reingehört habe in die Lieder, neuen Songs von Olivia Rodrigo, das ist wie Emily in Paris schauen. Und ich meine es gar nicht negativ, aber das hat so eine, weißt, dieses Interview, das ich gelesen habe mit ihr, sie ist jetzt irgendwie in London unterwegs und sie zieht sich jetzt irgendwie an, ein bisschen mehr European und French Cardigans, aber sie ist eigentlich so ein Los Angeles Girl und so. Ich glaube, sie ist gerade in ihrer Phase ihres Lebens, in dieser, wow, Europa ist voll cool Phase, und jetzt duckert sie so ein bisschen herum und dann schreibt sie Lieder über das Schloss Versailles, wie schön das ist, und sie ist da verliebt, weil König Louis heißt auch Louis, so wie ihr Ex-Boyfriend, der damals neuer Boyfriend war, und all diese Sachen. Also in ihrer, so, wie soll man sagen, ihrer Gap-Year-Phase.
1: Ja, ja, total. Und das ist ein guter Vergleich mit Emily in Paris. Das ist eine Sache, du würdest es vielleicht nicht als deine, also wenn die wer schnell fragt, sagst du nicht, Emily in Paris ist meine Lieblingsserie. Aber eigentlich hast du das schon immer gern geschaut, kurz bevor du schlafen gegangen bist, weil es dich einfach so gut beruhigt. Weil es natürlich irgendwie nicht ganz so gut ist, aber irgendwas total Schönes und Beruhigendes hat am Ende. Und du bist traurig, wenn es aus ist. Und ich meine, es ist überhaupt nicht böse, aber irgendwie es passt sehr gut, Olivia Rodrigo, zu diesem Ding.
0: Olivia Rodrigo und Lily Collins, die Emily in Paris spielt, vielleicht das nächste Crossover dann zwischen den beiden.
1: Stell dir vor, sitzt sie dann an den Drums, Lily Collins?
0: Die kennen sie. Ah, wie der Papa.
1: Ja, und der Bruder, ja.
0: Die ganze Familie könnte zusammenkommen. Mhm. Eine wundervolle Sache. Hört euch dieses Album an. Wir reden jetzt gleich noch ein bisschen mehr über nicht das Album, sondern wie es so ist, Olivia Rodrigo live zu sehen im FM4 Musik Podcast. Danke dir, Lisa.
1: Juhu.

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1: 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Es ist ein bisschen windig jetzt geworden hier am Neusiedlersee. Ja, wir befinden uns in einem Sommerspezial vom FM4 Musikpodcast tatsächlich draußen im Freien am Neusiedlersee. Es hat einen Grund, weil wir kommen gerade vom Nova Rock, das da stattgefunden hat. Dort haben unter anderem auch The Cure gespielt. Und The Cure haben eine ziemlich starke Connection mit Olivia Rodrigo. Und es geht heute um Olivia Rodrigo. Und jetzt um Olivia Rodrigo live. FM4's René Froschmeier. Du warst am Primavera Sound. Das war so vor fast 2 Wochen, hat das Ganze stattgefunden. Und hast dort Olivia Rodrigo live gesehen. Aber eigentlich ein bisschen ungeplant, ne? Weil auf den Line-Up-Postern ist ja nicht draufgestanden.
2: Ganz genau, es war ein Überraschungsset, wobei Überraschung vielleicht in Anführungszeichen, denn auf dieser großen Bühne war im Schedule einfach ein großes Loch. Da war vielleicht anzunehmen, dass da irgendwas passieren könnte.
1: Glaubst du, das Ganze ist zustande gekommen, eben weil The Cure dort gespielt haben und Olivia war dann so, ja passt, das ist, bucht uns gleich beide im Doppelpack so das ganze Ding? Oder glaubst du von Anfang an, das Primavera Sound hat in den letzten Jahren begonnen, auch mit guten Facetten des Pop oder so zu kokettieren. Es war ja auch Addison Rae heuer live und sowas. Also Olivia Rodrigo passt ja auch ganz gut aufs Primavera Sound oder sowas, oder?
2: Absolut. Also ich glaube schon, dass da ein Hintergedanke dabei war und sobald dann bekannt war, wann das Album rauskommt, dann war das fast ein Match made in heaven. Auf dem Album gibt es ein einziges Feature. Es ist das erste Feature von Olivia Rodrigo und es ist mit Robert Smith. Die haben dort gespielt, ihre größte Show seit Jahren, glaube ich. Ich glaube, fast 3 Stunden lang. Alle waren hin und weg. Und ja, am nächsten Tag bei Olivia Rodrigos Set ist dann Robert Smith auch auf der Bühne gestanden.
1: Kannst du das ein bisschen zusammenfassen? Wie ist ein Olivia Rodrigo Live-Set im Jahr 2026? Du hast mir vorher irgendwie schon zugeflüstert, dass es irgendwie, weiß nicht, ob überraschend, aber dass es sehr gut war, oder?
2: Ich war überrascht. Ich bin kein großer Fan. Vor allem das letzte Album, die letzten Songs waren mir ein bisschen zu glatt und ein bisschen zu poppig. Das war aber richtig kantig für ihre Verhältnisse. Da wurde stark in die Gitarre gegriffen. Es ist so ein bisschen dieser Pop-Punk ihrer früheren Nummern auch bei den neueren Songs durchgebrochen. Es ist absolut, ja, Olivia Rodrigo ist ein Showgirl. Das hat sie drauf. Sie performt wirklich astrein. Sie wirkt auf der Bühne sehr sympathisch. Man hat gesehen, dass ihr dieses Festival vielleicht auch was bedeutet. Es war sehr rührend, als Robert Smith auf die Bühne geholt worden ist. Es war sehr kurz, ich glaube 40 Minuten.
1: Ach so, eh nur so eine kurze Geschichte, so eine schnelle Drive-By-Geschichte.
2: Ganz genau, deshalb glaube ich, dass es sich eher um einen Promo-Auftritt für ihr Album und für diesen gemeinsamen Song handelt oder gehandelt hat.
1: Aber das heißt eher ein Rock'n'Roll-Set als ein Pop-Set in dem Sinn? Also wurde getanzt und geplaybackt oder es war dann eher Live-Rock-Aesthetic, oder?
2: Vielleicht bin ich ein bisschen blauäugig. Ich habe nicht das Gefühl gehabt, dass geplaybackt wurde. Es war schon sehr rocky. Also sie hat ihre Rock-Hits oder ihre Pop-Punk-Rock-Hits rausgeholt. Drop Dead wurde auch gespielt. Aber overall war es schon eher rocky. Gut, Driver's License war auch dabei, aber das ist halt auch ein grandioser Song.

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1: Glaubst du abschließend noch, weil wir uns damit heute auch ein bisschen beschäftigen in der Folge, glaubst du, gibt es, manche Leute behaupten, es gibt ein großes Crossover, auch vom Sound her, zwischen dem, was Olivia Rodrigo macht und dem, was The Cure machen. Glaubst du, dem ist es wirklich so oder ist es halt einfach jetzt gerade naheliegend für Leute, weil sie sich selber in die Nähe bewegt von der Band und dann hört man vielleicht etwas, das man sonst nicht gehört hätte oder so. Aber hörst du in den neuen Songs Cure-mäßige Songs raus?
2: Da tue ich mir schwer. Ja. Ich glaube, wenn ich nicht gewusst hätte, dass es diesen Song gibt, wenn ich diesen Song verbergen würde in der Playlist, hätte ich nicht das Gefühl, dass irgendeine Nähe zu The Cure existiert.
1: Ja.
2: Sie spricht sich zwar aus, dass sie großer Fan ist, das kauft man ihr auch ab, ich kaufe ihr das ab, aber dass dieses Album in diese Richtung geht, das würde ich nicht sagen, nein.
1: Ja. Aber cool, auf jeden Fall. Danke, René, dass du dir die Zeit genommen hast. Wir von Radio FM4 sind für euch die letzten Tage am Nova Rock gewesen, haben jede Menge Dinge gemacht, die ihr alle finden könnt auf FM4.ORF.at oder auf allen möglichen Apps, die FM4 hat oder im Radiokastel drin. Die ganze Berichterstattung rund um das Nova Rock und natürlich den ganzen Festival-Sommer gibt's hier, weil FM4 ist auch euer Festival Radio, selbstverständlich. Das war unsere heutige Folge zu, keine Ahnung, Olivia Rodrigo, The Cure und so weiter und Sommer und draußen und heiß wird's, aber trotzdem windig. Vielen herzlichen Dank, René.
2: Danke dir.
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